0: Es ist 2 Uhr und 26 Minuten. 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
1: Heute Nacht bleibt es meist stark bewölkt. In Nordschwaben fällt stellenweise noch etwas Regen. Dazu ist es mild mit rund 17 bis 20 Grad. Und der Wind spielt kaum eine Rolle. Am Morgen zeigt sich der Himmel in Bayerisch-Schwaben und dem Allgäu weiter oft grau, ehe es im Tagesverlauf freundlicher wird. Am Nachmittag zeigt sich dann auch öfter die Sonne. Der Radio Schwaben 3-Tage-Trend. Morgen gibt es erst noch einige Wolken. Später ist es verbreitet freundlich und angenehm warm bei 25 bis 27 Grad. Am Freitag geht es mit Sonne und Wolken weiter. Insgesamt aber noch etwas wärmer. Zum Wochenende hin setzt sich das freundliche und warme Sommerwetter fort. Derzeit in Stadtbergen 22 Grad und bedeckt. In Obergünzburg 21 Grad und trocken. In Oettingen 21 Grad.
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1: Radio Schwaben wünscht euch weiterhin gute Fahrt. Im Moment läuft der Verkehr ohne Störungen und Blitzer.
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1: Der Start in den Tag ist bei uns meist noch grau. Und am frühen Morgen fällt in Nordschwaben vereinzelt noch etwas Regen. Sonst bleibt es überwiegend trocken. Später lockert es zwischen Nordschwaben und dem Allgäu etwas auf. Und am Mittag und Nachmittag zeigt sich neben vielen Wolken auch mal die Sonne. Bei Temperaturen von 19 bis 21 Grad. Der Radio Schwaben 3-Tage-Trend. Morgen ist es freundlich bis wolkig. Am Nachmittag verbreitet warm mit 25 bis 27 Grad. Am Freitag geht es mit mehr Sonne weiter. Dazu ist es noch etwas wärmer. Zum Wochenende hin setzt sich der freundliche und zunehmend warme Sommerkurs fort. Derzeit in Schwabmünchen 22 Grad und bedeckt. In Sonthofen 14 Grad und trocken, sowie in Burgau 22 Grad.
0: Es ist 2 Uhr und 57 Minuten. 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
2: Ich bin Hendrik Daum. Den jüngsten Attacken, da hab ich's vergessen. Trotz ihrer Verurteilung kandidiert Frankreichs führende rechtsnationale Marine Le Pen für die Präsidentschaftswahl im kommenden Jahr. Das erklärte die 57-Jährige am Abend im französischen Fernsehen. Ein Berufungsgericht hatte Le Pen wegen Veruntreuung von EU-Geldern unter anderem zu einem Jahr Hausarrest mit einer elektronischen Fußfessel verurteilt. Die Deutsche Bahn muss die Wiedereröffnung der Strecke Nürnberg-Regensburg verschieben. Grund sind Verzögerungen bei der Generalsanierung, konkret bei der Sicherheitsüberprüfung der Stellwerktechnik. Statt wie geplant, jetzt am Freitag, soll die Strecke erst am 31. Juli wieder in Betrieb gehen, pünktlich zum Beginn der Sommerferien in Bayern. Bis dahin bleiben Ersatzbusse und Zugumleitungen bestehen. Die Bahn betont, dass Sicherheit oberste Priorität hat. Die Schweiz steht nach einem 4:3-Sieg im Elfmeterschießen gegen Kolumbien im Viertelfinale der Fußball-WM. Dort treffen die Schweizer auf Weltmeister Argentinien. Die Mannschaft um Superstar Lionel Messi hatte sich zuvor spektakulär mit 3:2 gegen Ägypten durchgesetzt, nach einem 0:2-Rückstand bis zur 79. Minute.
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1: Ihr habt freie Fahrt. Geschwindigkeitsmessungen wurden uns derzeit keine gemeldet. Gute Fahrt mit Radio Schwaben.
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0: Es ist 3 Uhr und 25 Minuten. 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
1: Heute am frühen Morgen ist es bei uns meist noch dicht bewölkt. In Nordschwaben fällt stellenweise etwas Regen. Später lockert es auf. Und am Mittag zeigt sich neben vielen Wolken auch öfter die Sonne. Dazu ist es mild mit rund 22 bis 25 Grad. Der Radio Schwaben 3-Tage-Trend. Morgen gibt es erst noch einige Wolken. Am Nachmittag ist es freundlicher und wärmer. Zwischen Nordschwaben und dem Allgäu dann oft sonnig bei 25 bis 27 Grad. Am Freitag geht es mit viel Sonne und nur zeitweise Wolken weiter. Zum Wochenende hin ist es noch etwas wärmer. Insgesamt bleibt das Wetter freundlich bis leicht wechselhaft. Die aktuellen Wetterwerte. In Neusäß 22 Grad und bedeckt. In Oberstaufen 15 Grad sowie in Möttingen 21 Grad und trocken.
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1: Vorsicht auf der B28 zwischen Neu-Ulm-Mitte und Neu-Ulm. Zwischen Neu-Ulm und Hittistetten sind in beiden Richtungen Personen auf der Fahrbahn. Im Moment gibt es keine Geschwindigkeitskontrollen. Die kostenfreie Verkehrs- und Blitzer-Hotline 08000 11 82 11.
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0: gleich mehr davon. 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
1: Zum Start in diesen frühen Morgen ist es bei uns meist dicht bewölkt. In den nächsten Stunden zeigt sich das Wetter nur zögerlich freundlicher. Am Mittag und Nachmittag kommt auch mal die Sonne durch. Dazu ist es angenehm warm mit rund 23 bis 25 Grad. Im Allgäu etwas verhaltener. Der Radio Schwaben 3-Tage-Trend. Morgen gibt es erst noch einige Wolken, später häufiger Sonne bei 25 bis 27 Grad. Am Freitag ist es noch etwas wärmer mit einem Mix aus Sonne und Wolken. Zum Wochenende hin ist es zwischen Nordschwaben und dem Allgäu freundlich bis leicht wechselhaft und sommerlich warm. Aktuell meldet Fischach trocken bei 22 Grad, in Memmingen stark bewölkt bei 21 Grad, in Dillingen 21 Grad.
0: Es ist 3 Uhr und 56 Minuten. 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
2: Ich bin Hendrik Daum. Nach den jüngsten iranischen Attacken auf mehrere Tanker in der Straße von Hormuz hat das US-Militär in der Nacht Ziele im Iran angegriffen. Tina Eck berichtet.
3: Die Spannungen sind verschärft. Die USA schlagen heftig zu. 4 bis 5-mal so schwere Bombenangriffe wie vor 10 Tagen, beschrieb ein US-Regierungsbeamter. Auch die Ölsanktionen gegen den Iran wurden wieder in Kraft gesetzt. Damit soll Teheran für die Angriffe auf Handelsschiffe in der Straße von Hormuz bestraft werden. Der Iran wirft den USA vor, gegen das bisher erzielte Rahmenabkommen zu verstoßen und droht mit entschlossenen Gegenmaßnahmen.
2: Trotz ihrer Verurteilung kandidiert Frankreichs führende rechtsnationale Marine Le Pen für die Präsidentschaftswahl im kommenden Jahr. Das erklärte die 57-Jährige am Abend im französischen Fernsehen. Ein Berufungsgericht hatte Le Pen wegen Veruntreuung von EU-Geldern unter anderem zu 1 Jahr Hausarrest mit einer elektronischen Fußfessel verurteilt. Die Deutsche Bahn muss die Wiedereröffnung der Strecke Nürnberg-Regensburg verschieben. Grund sind Verzögerungen bei der Generalsanierung, konkret bei der Sicherheitsüberprüfung der Stellwerktechnik. Statt wie geplant jetzt am Freitag soll die Strecke erst am 31. Juli wieder in Betrieb gehen, pünktlich zum Beginn der Sommerferien in Bayern. Bis dahin bleiben Ersatzbusse und Zugumleitungen bestehen. Die Bahn betont, dass Sicherheit oberste Priorität hat. Die Schweiz steht nach einem 4:3-Sieg im Elfmeterschießen gegen Kolumbien im Viertelfinale der Fußball-WM. Dort treffen die Schweizer auf Weltmeister Argentinien. Die Mannschaft um Superstar Lionel Messi hatte sich zuvor spektakulär mit 3:2 gegen Ägypten durchgesetzt, nach einem 0:2-Rückstand bis zur 79. Minute.
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1: Radio Schwaben wünscht euch weiterhin gute Fahrt. Im Moment läuft der Verkehr ohne Störungen und Blitzer.
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0: Es ist 4 Uhr und 25 Minuten. 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
1: Zum Start in diesen Mittwochmorgen ist es bei uns meist noch dicht bewölkt. Im Laufe des Vormittags lockert es langsam auf. Am Mittag und Nachmittag zeigt sich dann häufiger die Sonne. Dazu stehen heute 23 bis 25 Grad an. Der Radio Schwaben 3-Tage-Trend. Morgen gibt es erst noch einige Wolken, später dann viel Sonnenschein und es ist spürbar wärmer mit 25 bis 27 Grad. Am Freitag setzt sich das freundliche und warme Wetter fort. Zum Wochenende hin bleibt es überwiegend freundlich und noch etwas wärmer zwischen Nordschwaben und dem Allgäu. Im Moment haben wir in Großaltingen 21 Grad bei bedecktem Himmel, in Marktrettenbach 19 Grad und in Burtenbach 21 Grad sowie trocken.
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1: Ruhiger und störungsfreier Verkehr im Sendegebiet. Im Sendegebiet gibt es keine Blitzer und Abstandsmessungen. Kommt gut ans Ziel.
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1: Heute früh ist es meist grau, im Laufe des Vormittags lockert es aber mehr und mehr auf, dazu bleibt es überwiegend trocken. In der kommenden Nacht sinken die Werte auf 13 bis 17 Grad. Der Radio Schwaben 3-Tage-Trend. Morgen gibt es in Bayerisch-Schwaben erst noch einige Wolken, ab Mittag dann oft freundliche Abschnitte, dazu ist es wärmer mit 25 bis 27 Grad. Am Freitag setzt sich das freundliche und noch wärmere Wetter fort. Zum Wochenende hin bleibt es meist trocken, dazu steigen die Temperaturen weiter an. Die aktuellen Wetterwerte. In Kissing 21 Grad und bedeckt, in Jengen 19 Grad und in Weißenhorn 21 Grad und trocken.
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0: Es ist 4 Uhr und 57 Minuten. 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
3: Ich bin Hendrik Daum. Die USA haben in der Nacht Ziele im Iran angegriffen. Nach Angaben des US-Militärs handelt es sich bei den Schlägen um eine Reaktion auf iranische Attacken auf Handelsschiffe in der Straße von Hormuz. Iranische Staatsmedien berichten über heftige Explosionen im Süden des Landes. Es seien unter anderem Hafenstädte getroffen worden. Zuvor hatten die USA bereits ihre Sanktionen auf iranisches Öl wieder in Kraft gesetzt. Die SPD-Fraktion im Bundestag kritisiert die Pläne von Familienministerin Prien für eine Reform des Elterngeldes. Kern der Kritik ist die vorgesehene Kürzung der Bezugsdauer auf 12 Monate und die Erhöhung des Pflichtanteils für Väter auf 3 Monate. Das würde vor allem Familien mit niedrigem Einkommen treffen. Stattdessen fordert die SPD, den Elterngeldbezug bei höheren Einkommen zu kürzen, um Geld einzusparen. Bayerns Ministerpräsident Söder setzt darauf, dass die Kernfusion im Freistaat jetzt einen entscheidenden Schub bekommt. Grund ist, dass das Startup-Unternehmen Proxima Fusion aus München mehrere 100 Millionen Euro von Investoren einsammeln konnte. Das Unternehmen will in den nächsten Jahren Fusionskraftwerke in Garching und in Gundremmingen bauen. Ministerpräsident Söder.
4: Unser Motiv ist jetzt nicht, Erfolgsmeldungen zu produzieren täglich, sondern eine stabile Struktur für die Zukunft zu haben und jungen Menschen in Bayern neue Arbeitsplätze zu geben und damit im Spiel zu bleiben mit China, mit den USA und mit der ganzen Welt.
3: Die Kernfusion soll in einigen Jahren für unsere Energie sorgen. Dabei verschmelzen Atome und setzen Energie frei, so wie auf der Sonne. Die Schweiz steht nach einem 4:3-Sieg im Elfmeterschießen gegen Kolumbien im Viertelfinale der Fußball-WM. Dort treffen die Schweizer auf Weltmeister Argentinien. Die Mannschaft um Superstar Lionel Messi hatte sich zuvor spektakulär mit 3:2 gegen Ägypten durchgesetzt, nach einem 0:2-Rückstand bis zur 79. Minute.
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1: Radio Schwaben wünscht euch weiterhin gute Fahrt. Im Moment läuft der Verkehr ohne Störungen und Blitzer.
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6: Und wir haben es geschafft. Wir sind in der Mitte der Woche angekommen. Naja, fast ab 12 Uhr haben wir es dann wirklich geschafft. Aber trotzdem, mit dem Gedanken kann man gut reinstarten. Ich wünsche euch einen guten Morgen und wir hören uns gleich wieder. Jetzt kommt erstmal mehr 80er, mehr 90er und aktuelle Hits für euch. Bis gleich.
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1: Es ist 5 Uhr und 24 Minuten. 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
2: Heute früh gibt es bei uns erst einmal dichte Bewölkung. Im Laufe des Vormittags lockert es stellenweise auf und am Mittag und am Nachmittag zeigen sich freundlichere Abschnitte bei angenehmen 23 bis 25 Grad. In der Nacht kühlt es zwischen Donau und den Alpen auf 15 bis 17 Grad ab. Der Radio Schwaben 3-Tage-Trend. Morgen gibt es in Bayerisch Schwaben und dem Allgäu erst noch Wolken. Später zeigt sich immer öfter die Sonne bei 25 bis 27 Grad. Am Freitag ist es noch etwas wärmer. Nach freundlichem Beginn ziehen vor allem am Nachmittag wieder mehr Wolken auf. Im weiteren Wochenverlauf ist es warm bis heiß und meist trocken. Derzeit haben wir in Pöttmes 21 Grad und bedeckt, in Steingaden 18 Grad sowie in Kaisheim 21 Grad und stark bewölkt.
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2: Uns liegen im Moment keine Staus und Behinderungen vor. Geschwindigkeitsmessungen wurden uns derzeit keine gemeldet. Gute Fahrt mit Radio Schwaben.
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4: Eine halbe Stunde haben wir noch zusammen und dann ist er zurück. Lukas Prosser kommt aus seinem Urlaub. Mal schauen, was er zu erzählen hat. Bis dahin bereiten wir uns mental drauf vor. Hier kommt mehr Musik für euch. Extra für euch rausgesucht habe ich die. Und dann begrüßen wir Lukas Prosser.
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1: Heute haben wir zwischen Nordschwaben und dem Allgäu am Morgen noch viele Wolken. Im Laufe des Vormittags lockert es langsam auf. Am Mittag und Nachmittag zeigt sich dann häufiger die Sonne. Dazu ist es angenehm warm mit 22 bis 25 Grad. Am Abend ziehen wieder mehr Wolken auf. Der Radio Schwaben 3-Tage-Trend. Morgen gibt es erst noch einige Wolken. Später setzt sich mehr und mehr die Sonne durch, bei 25 bis 27 Grad. Am Freitag ist es noch etwas freundlicher und wärmer. Zum Wochenende hin bleibt es überwiegend trocken. Dazu setzt sich der warme Sommertrend fort. Die aktuellen Wetterwerte. Zusmarshausen 21 Grad bei Regen, Marktoberdorf 18 Grad und trocken, sowie Tapfheim 21 Grad und trocken.
0: Es ist 5 Uhr und 56 Minuten. 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
2: Ich bin Julia Wasilkow. Guten Morgen. Es wird vermutlich noch dauern, bis die Deutsche Bahn wieder pünktlicher ist. Aber über Verspätungen sollen die Infos besser werden. Am Vormittag stellt der Konzern ein weiteres Maßnahmenpaket vor. Unter anderem sollen Fahrgäste besser bei Verspätungen und kurzfristigen Gleiswechseln informiert werden. Es ist die dritte Maßnahme für mehr Komfort, Sicherheit und Sauberkeit. Wir bleiben bei der Bahn. Bedrohungen, Schläge, Angriffe, Bahnmitarbeitende und Bundespolizisten werden immer öfter Opfer von Gewalt. Allein in den ersten 5 Monaten des Jahres gab es mehr als 7000 Betroffene. Der linken Politiker Bart Schwarz, so steuere man auf einen neuen Negativrekord zu. Im Prozess um den tödlichen Angriff auf einen Schaffner in Rheinland-Pfalz wird morgen ein Urteil erwartet. Inzwischen sind 2 Euro pro Liter Sprit schon zur Gewohnheit geworden. Und so schnell dürften die Preise wohl nicht sinken. Grund dafür ist, dass die gegenseitigen Angriffe des Iran und den USA kein Ende nehmen. Nach iranischen Attacken auf Handelsschiffe in der Meerenge-Straße von Hormuz attackierten die USA in der Nacht mehr als 80 Ziele im Iran. Die Schweiz steht nach einem 4:3-Sieg im Elfmeterschießen gegen Kolumbien im Viertelfinale der Fußball-WM. Dort treffen die Schweiz auf Weltmeister Argentinien. Das Team um Superstar Messi gewann zuvor mit 3:2 gegen Ägypten. Thomas Thunfeld.
3: Gut 70 Minuten läuft alles für Ägypten. Ibrahim macht nach 15 Minuten das 1:0. Kurz danach hält Torwart Schubir einen schwach geschossenen Foul-Elfmeter von Messi. Und nach Sikos 2:0 in Minute 67 riecht es in Atlanta nach Sensation. Aber Romeros Anschlusstreffer in der 79. Minute weckt den Weltmeister. Messi macht 5 Minuten später den Ausgleich. Und in der 2. Minute der Nachspielzeit köpft Enzo Fernandez den Titelverteidiger ins Viertelfinale.
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4: Und Servus, aktuell haben wir keine Meldungen von ADAC oder Polizei.
5: Blitzer haben wir auch keine, gerne melden unter der 0811-8211.
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5: Nein.
4: Wahrscheinlich ist gar nicht aufgefallen, dass ich nicht da war. Hallo, schönen guten Morgen.
5: Hallo.
4: Hier sind wir wieder, Franzi Bernhauser und
5: Lukas Prosser.
4: Ja, ich bin zurück aus meinem Kurzurlaub aus London. Es war wunderbar, interessiert aber keinen. Euch interessiert nur eins, und zwar, dass wir den Mittwochmorgen irgendwie gebacken bekommen, und das kriegt man hin. Hier sind mehr 90er, mehr 80er und mehr aktuelle Hits, und ich habe irgendwie einen Zeittausch gemacht. Aber das ist okay. Auf geht's.
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0: Ihr hört Radio Schwaben am Mittwochmorgen. Schön, dass ihr eingeschaltet habt.
1: Hallöchen.
0: Ja, und die Tage wird es wieder so richtig warm.
1: Oh ja.
0: Heute geht's noch, heute bleibt es noch so ein bisschen okay, aber dann wird es wieder richtig, richtig warm. Und das Wichtige ist da natürlich immer viel trinken.
1: Oh ja. Sind wir aber mal ehrlich, ich tue mir persönlich super schwer, viel zu trinken, weil Wasser ist einfach nur langweilig. Aber wir haben ein paar Tipps, beziehungsweise Jojo Schweizer.
2: Gebt ein paar Zitronenscheiben ins Wasser. Gurke und Minze zusammen im Wasser schmeckt fantastisch. Lasst es ein bisschen ziehen, vielleicht noch Ingwer mit rein. Oder Beeren ins Wasser. Schaut toll aus und schmeckt richtig gut.
0: Ja, das klingt doch schon mal besser, aber ich meine, man soll ja auch immer Gesundes trinken. Ne? Klar, ja. Also Cola, Spezi, da schaffe ich auch ganz viel, aber Wasser ist halt immer das Fiese. Aber das Nächste ist immer, man hat auch manchmal nicht das Gefühl, wie viel hat man getrunken. Ja. Man denkt sich, ach ja, ich habe ja schon literweise, dabei war es nur ein Glas und dann merkt man auf einmal, oh, mir geht's gar nicht mehr so gut. Da hat Jojo auch einen Tipp, wie ihr das ein bisschen besser organisieren könnt, auch wenn ihr unterwegs seid.
2: Unterwegs könnte euch eine Trinkflasche mit Zeitmarkierung helfen. Da könnt ihr dann immer draufschauen und seht, ob ihr schon genügend getrunken habt heute oder eben nicht. Oder sich einfach vorher überlegen, wie viel will ich heute wann schon getrunken haben und dann auf die Uhr schauen und strikt einhalten. Dazu hilft es dann auch visuell vor sich zu sehen. Also ihr malt einfach ein paar Gläser Wasser, so viel ihr eben trinken wollt, auf ein Stück Blatt Papier und streicht immer ein Glas Wasser weg, wenn ihr es denn getrunken habt.
0: Und ganz, ganz wichtig, ihr hört ja nicht umsonst das Frühstücksradio. Wir sind ja die Morning-Experten. Vor dem ersten Kaffee schon mal ein Glas Wasser. Das ist schon mal super, super gut. Dann kommt ihr viel besser in den Tag. Es macht euch wach und ihr seid schon mal hydriert. Schmeckt der Kaffee auch gleich viel besser und ihr startet besser rein.

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0: jetzt entspannen wir uns erstmal. Schönen guten Morgen, hier ist Radio Schwaben. Und wird gar nicht viel geredet, Franzi. Es geht um ein tolles Event zum Runterkommen, ne?
1: Ja, Floating Sound Bath. Morgen von 20 bis 21 Uhr im Freibad Waldsee im Wemding. Mhm. Man treibt da ganz entspannt auf dem Wasser und genießt die Abendsonne. Und im Hintergrund erklingt ein chinesischer Gong und sanfte Naturklänge. Das hilft dabei, vom stressigen Alltag runterzukommen. Und man schaltet Körper, Geist und Seele ab.
0: Herrlich. Ja. Das ist wunderbar, ne? Alle Infos gibt's natürlich wie immer auf radioschwaben.de. Und das ist wirklich was, wo einfach mal komplett zum Entspannen. Morgen soll es auch wieder so richtig schön heiß werden. Was am Abend dann so im kühlen Wasser liegen und einfach nur entspannen. Ist doch herrlich, oder?
1: Wahnsinn.
0: Lasst euch gut gehen im Floating Sound. Bäh. Bäh. Bäh.
1: Oh mein Gott.
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3: Es ist 6 Uhr und 25 Minuten. 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
4: Zum Start in diesen Morgen haben wir erst einmal dichtes Grau. Im Laufe des Vormittags lockert es auf. Am Mittag und Nachmittag zeigt sich dann häufiger die Sonne bei warmen 23 bis 25 Grad. Am Abend ziehen wieder mehr Wolken auf. Zwischen Nordschwaben und dem Allgäu ist es aber meist trocken. Der Radio Schwaben 3-Tage-Trend. Morgen haben wir erst noch einige Wolken. Später setzt sich verbreitet freundlicheres Wetter durch. Dazu ist es mit 25 bis 27 Grad etwas wärmer. Am Freitag gibt es noch mehr Sonne und die Temperaturen legen weiter zu. Im weiteren Wochenverlauf bleibt es überwiegend freundlich und sommerlich warm. Aktuell haben wir in Königsbrunn 21 Grad bei starker Bewölkung, in Germaringen 18 Grad und trocken, sowie in Wallerstein 20 Grad.
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5: Wir schauen raus auf die A8 München Richtung Stuttgart. Zwischen Oberelchingen und Ulm-Ost besteht Gefahr durch Gegenstände auf der Fahrbahn. Da bitte besonders gut aufpassen. Und ebenso auf der B12 zwischen Kempten und Kaufbeuren bei Betzigau. Da steht ein Pannenfahrzeug.
6: Ich habe Blitze für euch in Augsburg, die Miraner Straße und Lechhauser Straße.
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5: Und hier kommt das Radio Schwaben Kleiderschrank-Update. Franzi, wie schaut's denn heute aus?
6: Also es ist aktuell sehr mild, wenn ich da rausschaue. Mhm. Es ist angenehm, wenn er rausgeht und es kann aber in Teilen der Region später zum Regnen kommen. Deswegen nimmt ein Regenschirm mit.
5: Ja, und es wird heute vor allem auch nicht allzu heiß. Also im Endeffekt kann man sagen, ihr könnt ein dünnes Jäckchen mitnehmen. Die kurze Hose darf man aber trotzdem machen. Heute wird einfach ein relativ entspannter Zwischentag, bevor es dann wieder wärmer wird Richtung Wochenende.
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0: Servus an alle Hörer von Radio Schwaben, an die alten Hasen sowie auch an die ganz, ganz Neuen. Schön, dass ihr mit dabei seid.
1: Hallo.
0: Hier ist euer Frühstücksradio, hier sind Franzi und Lukas. Und die alten Hasen wissen das ja, aber für die Neuen, es gibt die Radio Schwaben Startgeschichte. Mhm. Die erzählen wir euch jeden Morgen, da könnt ihr entspannten Kaffee trinken. Mal kurz zuhören, einfach so ein, zwei Minütchen. Und da geht es eben um Geschichten von uns aus der Region, vom Ries bis runter ins Allgäu, von links nach rechts, von Ost nach West und so weiter. Und heute sind wir in Schwabmünchen im Landkreis Augsburg und da geht es um einen wahren Fall aus dem Schwabmünchner Amtsgericht aus einem Buch von Uschi Rieger.
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3: Vor einigen Jahren musste sich ein 41-jähriger Mann vor dem Amtsgericht in Schwabmünchen verantworten. Seine geschiedene Ehefrau beschuldigte ihn, sie bei einem Streit geschlagen und mit schweren Stiefeln getreten zu haben. Dabei soll sie zahlreiche Verletzungen erlitten haben. Der Angeklagte bestritt die Vorwürfe jedoch entschieden. Er erklärte, dass seine ehemalige Frau ihm nur schaden wolle. Seiner Meinung nach könnten die Verletzungen auch von einem aggressiven Ziegenbock stammen, der auf dem Hof lebte und immer wieder Menschen angriff. Ein ärztliches Attest bestätigte zwar ihre Blutergüsse, allerdings wurde es erst einige Tage nach dem Vorfall ausgestellt. Außerdem wurde die Anzeige erst rund ein Jahr später erstattet. Unabhängige Zeugen, die den Streit beobachtet hatten, gab es jedoch nicht. Der Staatsanwalt hielt die Aussage der Frau für glaubwürdig und forderte eine Bewährungsstrafe. Der Verteidiger hingegen verwies auf viele Widersprüche und beantragte einen Freispruch. Am Ende entschied der Richter, dass sich nicht mehr eindeutig klären ließ, wie die Verletzungen tatsächlich entstanden waren. Wegen dieser Zweifel sprach er den Angeklagten frei. Mit einem kleinen Schmunzeln bemerkte der Richter zum Schluss:
4: Vielleicht war es ja doch der Ziegenbock.
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0: Ihr seid nicht allein, wir sind ja da. Hier ist Radio Schwaben, euer Frühstücksradio. Wenn's raus aus dem Bett geht, auf dem Weg zur Arbeit, unter der Dusche, völlig egal. Wir sind bei euch. Und ihr könnt uns natürlich auch jederzeit kontaktieren, wenn ihr irgendwas zu erzählen habt, wenn ihr euch irgendwie mitteilen wollt oder zum Beispiel, wenn ihr einen Musikwunsch habt, unter der 08000 11 82 11, das ist eure Nummer direkt ins Studio.
1: Und die hat auch Theresa aus Schwangau in ihrer WhatsApp-Liste gespeichert und sich direkt bei uns gemeldet. Sie schreibt uns: Hallo liebes Frühstücksradio-Team, hallo an alle Radioschwaben-Zuhörer, ich grüße meine beste Freundin Uli. Wir kennen uns schon seit der Schulzeit und ich muss oft an unsere Partynächte denken, wie wir damals gefeiert haben. Deshalb wünsche ich mir unseren Partysong Wannabe von den Spice Girls, auf die alten Zeiten.
0: Theresa, das ist eine richtig schöne Nachricht. Danke auf jeden Fall dafür. Und natürlich gibt es jetzt genau den Song für euch und natürlich auch ganz besonders für Theresa und Uli. Die Spice Girls mit Wannabe. Und übrigens, ich kann es aus meiner Partyzeit sagen, die ist noch nicht ganz so lange her. Der Song läuft immer noch dauerhaft und der geht richtig.

0: gleich mehr davon. 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
1: Der Morgen startet noch oft grau. Stellenweise fällt auch etwas Regen. Später lockert es auf. Am Mittag und Nachmittag zeigt sich zwischen Nordschwaben und dem Allgäu häufiger die Sonne. Dazu ist es heute angenehm warm. Der Radio Schwaben 3-Tage-Trend. Morgen beginnt noch mit vielen Wolken. Später setzt sich mehr und mehr freundliches Wetter durch. Bei Höchstwerten zwischen 26 und 27 Grad. Am Freitag ist es noch etwas wärmer. Mit Sonne und Wolken. Im Allgäu anfangs teils noch dichter bewölkt. Zum Wochenende hin ist es freundlich bis leicht wechselhaft und die Temperaturen steigen verbreitet auf rund 30 Grad. In Neusäß 19 Grad und Regen, in Marktrettenbach 18 Grad und in Bissingen 20 Grad und trocken.
0: Es ist 6 Uhr und 55 Minuten. 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
2: Ich bin Julia Wasilkow. Guten Morgen. Der Umgang mit künstlicher Intelligenz wird im Berufsleben immer wichtiger. In Stellenanzeigen werden immer öfter KI-Fähigkeiten gefordert. Das zeigt eine Untersuchung. In der Studie heißt es auch, dass inzwischen 40% der Unternehmen in irgendeiner Form auf künstliche Intelligenz setzen. Verweigerer von KI nennen als Hauptgrund fehlende Relevanz für das eigene Geschäftsmodell. Wieder haben die USA Ziele im Iran angegriffen. Wie das US-Militär sagt, ist das eine Reaktion auf iranische Attacken auf Handelsschiffe in der Straße von Hormuz. Mehr dazu von Tina Eck.
3: Die USA schlagen heftig zu. 4 bis 5-mal so schwere Bombenangriffe wie vor 10 Tagen, beschrieb ein US-Regierungsbeamter. Auch die Ölsanktionen gegen den Iran wurden wieder in Kraft gesetzt. Damit soll Teheran für die Angriffe auf Handelsschiffe in der Straße von Hormuz bestraft werden. Eine neue militärische Eskalation droht. Der diplomatische Prozess ist in Stocken geraten.
2: Wer sich ein Elektroauto zulegt, wählt besonders häufig einen VW. Dahinter folgen BMW, Skoda und Tesla. Von April bis Juni wurden 25.600 E-Autos zugelassen. Chinesische Hersteller spielen eine immer größere Rolle auf dem deutschen Auto-Elektromarkt. Erfolgreichster Anbieter ist BYD auf Platz 13 bei den Neuzulassungen. Alle Viertelfinals der Fußball-WM stehen fest. Dahin geschafft hat es in der Nacht die Schweiz durch einen 4:3-Sieg gegen Kolumbien im Elfmeterschießen. Vorher gewann Argentinien 3:2 gegen Ägypten. Damit lauten die nächsten Spiele: Frankreich-Marokko, Spanien-Belgien, Norwegen-England und Argentinien-Schweiz.
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4: Und servus, wir müssen aufpassen auf der A96 bei Buxheim. Da steht ein Pannenfahrzeug. Und auf DB12 Kempten Richtung Kaufbeuren zwischen Wilpolsried und Kraftesried besteht Gefahr durch einen toten Fuchs auf der Fahrbahn. Auch da bitte Fuß vom Gas nehmen.
5: Ich habe Blitzer für euch in Augsburg, die Meraner Straße, Lechhauser Straße und Hessenbachstraße.
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4: Irgendwann in der Woche, im Moment, wo man merkt, ganz langsam dürfen wir mal in Richtung Wochenende spitzeln.
5: Dieser Moment kommt bei uns in wenigen Minuten, jo. Denn einer der größten Veranstaltungen des Sommers unserer Region startet immer Mittwochabend und leitet damit schon so ein bisschen das Wochenende ein.
4: Wir feiern den Sommer und die guten Zeiten gleich wieder hier bei uns zusammen mit Michael Hehl vom Lechflimmern.
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8: Nein.

0: Ihr hört Radio Schwaben und das Frühstücksradio an diesem Mittwoch. Wir freuen uns, dass ihr mit dabei seid, dass ihr wieder eingeschaltet habt. Und es wird auch direkt belohnt.
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0: Ihr hört Radio Schwaben, einen wunderschönen guten Morgen. Und heute geht's mit dem nächsten Event auf große See.
1: Ja, und zwar auf ganz große See, auf den großen Alpsee nach Immenstadt, meine lieben Damen und Herren. Prickelnde Momente auf einer Lädine. Das ist ein historischer Lastensegler. Heute um 19 Uhr geht's los. Wir stechen in See am Hafenkiosk in Bühl am großen Alpsee. Und dort gibt es eine Verkostung von Sekko und Sektspezialitäten. Dazu passende Canapés. Und wer jetzt sagt, ein echter Pirat, der isst doch keine Canapés? Piraten schminken sich auch. Das wissen wir mittlerweile, ja. Also, wir lernen hier ein bisschen was über die Unterschiede von Sekko und Sekt. Das Herstellungsverfahren wird erklärt. Es gibt Rebsorten und Herkunftsregionen aus der Region. Und natürlich dazu passende Food Pairings. Also wirklich eine tolle Sache. Eine Genussfahrt auf einer Lädine mit Bergpanorama und Seeblick. Es ist ein absoluter Traum. Und wer weiß, vielleicht kann man später dann auch noch eine Bar entern und ein paar Rum trinken. Dann fühlt man sich wie ein echter Pirat. Alle Informationen gibt es natürlich zu finden auf der nächstbesten Schatzkarte oder wenn ihr die gerade nicht da habt, auf radioschwaben.de gibt's die auch noch.
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1: Es ist 7 Uhr und 25 Minuten. 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
2: Heute ist es bei uns am Morgen noch oft grau und teils nass. Im Laufe des Vormittags lockert es aber mehr und mehr auf. Am Mittag und Nachmittag zeigt sich zwischen Nordschwaben und dem Allgäu dann häufig die Sonne. Dazu ist es angenehm warm mit 22 bis 25 Grad. Und der Radio Schwaben 3-Tage-Trend? Morgen beginnt noch mit einigen Wolken, später setzt sich wieder freundlicheres Wetter durch. Am Nachmittag sind bis zu 26 oder 27 Grad drin. Am Freitag ist es noch etwas wärmer, mit viel Sonne und nur einzelnen Wolken. Zum Wochenende hin bleibt es überwiegend freundlich und warm. Stellenweise sind dann sogar um die 30 Grad möglich. Aktuell haben wir in Königsbrunn 20 Grad bei Regen, in Sonthofen 15 Grad und bedeckt, sowie in Buttenwiesen 20 Grad und bedeckt.
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3: Und es geht los auf der A8 bei Friedberg. Haben ein Hindernis auf der Fahrbahn, bitte besonders gut aufpassen. Dann die A96, Lindau Richtung München, zwischen Memmingen-Ost und Holzgünz besteht Gefahr durch Gegenstände auf dem rechten Fahrstreifen, da haben wir Reifenteile. Auf der A96 bei Buxheim steht ein Pannenfahrzeug, da bitte auch gut aufpassen. Und auf der B17 Richtung Landsberg haben wir mal wieder einen kleinen Stau zwischen Augsburg-Oberhausen und Augsburg-Göggingen.
4: Ich habe Blitze für euch in Augsburg, Meraner Straße und Lechhauser Straße, in Altenstadt die Illertisser Straße, in Landsberg die Holzhauser Straße und Memminger Berg Industriestraße.
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6: 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Guten Morgen.
3: Und wir sagen Servus. In einer der schönsten Regionen der Welt und das ist nicht nur so dahingesagt.
4: Wir haben das Ries mit seinen freien Feldern und Flüssen, das Augsburger Land mit seinen Wäldern und den Lech und natürlich das Allgäu und die Berge.
3: Ja, es zieht uns einfach an, ne? Die Luft, die Ruhe, der Blick, oh, gerade im Sommer. Aber wenn der endlich da ist, dann ist es oft gleich wieder zu heiß.
4: Aber zum Glück haben wir Experten in der Region. Wir sprechen gleich über das Thema Wandern bei Hitze mit dem Deutschen Alpenverein.
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0: es ist schon wieder Mittwoch. Die Hälfte der Woche ist fast rum. Guten Morgen, hier ist euer Sender. Ihr hört Radio Schwaben. Endlich im Sommer.
1: Ja, und das ganze liebe lange Jahr warten wir drauf und dann ist es soweit. Und dann ist es so heiß, dass wir gar nichts mehr machen können. Es ist eigentlich unfassbar.
0: Ja, wir wollen den Sommer nutzen und nichts verpassen. Und das geht auch zum Beispiel in den Bergen.
2: Trotz der hohen Temperaturen sind Touren möglich, aber man muss sie wirklich anpassen. Das heißt, früh starten, die kühlen Morgenstunden nutzen, im Schatten unterwegs sein, die Touren verkürzen oder an Wasserläufen, wo man sich eventuell auch nochmal abkühlen kann. Wichtig ist wirklich, die direkte Sonnenanstrahlung so gut wie möglich zu meiden, die Mittagshitze zu meiden, unbedingt viel trinken. Und typische Symptome von Hitzenotfällen wären Schwindel, Übelkeit oder Kreislaufprobleme. Das sollte man seine Mitreisenden unbedingt gut beobachten. Und natürlich sollte man auch die Gewitterwahrscheinlichkeit im Blick haben, denn die steigt jetzt.
1: Julian Rohn vom Deutschen Alpenverein. Na klar geht's auch in die Berge, wenn es warm ist. So planen, dass ihr mittags irgendwo einkehrt oder im Schatten ein Picknick macht und alles ist top.
0: Genießt den Sommer in vollen Zügen und lasst euch den nicht vom Wetter nehmen. Aber passt natürlich auf euch auf, auch wenn es mal gewittert in den Bergen oder so, dann eben einfach mal nicht gehen. Weil keine Sorge, die Berge, die stehen auch noch nächste Woche.
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0: Es ist, man glaubt es kaum, ein fußballfreier Tag.
1: Nee.
0: Guten Morgen an diesem Mittwoch hier auf Radio Schwaben. Seit dem Start der Weltmeisterschaft am 11. Juni ist heute der erste spielfreie Tag.
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0: Lukas, was ist da los?
1: Du, gar nichts Verrücktes eigentlich. Oh. Es war bisher einfach nur eine enorm getaktete WM. Weil so viele Teams wie dieses Jahr haben noch nie bei so einem Turnier teilgenommen.
0: Mhm.
1: Und jetzt ist das Achtelfinale vorbei und morgen geht's dann mit dem Viertelfinale weiter. Und da ist halt einfach mal ein Tag Pause, weil umso weniger Mannschaften übrig sind, klar, umso öfter müssen die natürlich spielen.
0: Okay, das macht natürlich Sinn. Wer ist denn jetzt noch übrig?
1: Ja, ist wirklich spannend, denn das ist die WM der Underdogs. Wuff, wuff. Ne? Marokko, Norwegen und die Schweiz sind noch im Turnier, während Portugal, Brasilien und auch die deutsche Nationalmannschaft schon raus sind.
0: Mhm.
1: Also die kleinen Nationen, die man gar nicht so auf dem Schirm hat, die trumpfen übelst auf. Und jetzt gibt's übers ganze Wochenende tolle Spiele. Also morgen 22 Uhr Frankreich gegen Marokko.
0: Mhm.
1: Freitag dann Spanien gegen Belgien. Samstag 23 Uhr Norwegen gegen England. Und dann Sonntag um 3 Uhr Argentinien gegen die Schweiz.
0: Okay, Wahnsinn. Was denkst du, wer holt sich das Ding?
1: Boah, ey, das ist so schwierig dieses Jahr. Also individuell gesehen sind Frankreich und England wahrscheinlich die besten Teams. Ne?
0: Okay.
1: Was da für Spieler auf dem Platz sind, da dreht's den Magen um. Wobei man die Spanier immer auf dem Schirm haben muss. Und Argentinien hat dann einfach Messi, ja, den vielleicht besten Spieler aller Zeiten. Und die hatten gestern wieder echt ein schwieriges Spiel gegen die Ägypter, aber haben es dann am Ende wieder gedreht. Also die haben echt eine Mentalität. Andererseits sind, wie gesagt, die kleinen Teams echt überraschend stark. Ich weiß es nicht.
0: Jetzt komm, ein Tipp muss schon sein jetzt.
1: Oh, okay. Ich sag, England holt das Ding am Ende.
0: Okay.
1: Aber mein Sieger der Herzen wäre Norwegen.
0: Ja.
1: Das wäre so eine, also wär eine absolute Sensation und die Jungs sind einfach eine tolle Mannschaft.
0: Es bleibt also spannend. Wir halten euch natürlich auf dem Laufenden.
1: Na sicher.

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2: Heute ist es bei uns am Vormittag noch oft grau und stellenweise nass. Bis zum Mittag lockert es mehr und mehr auf. Am Nachmittag zeigt sich zwischen Nordschwaben und dem Allgäu dann häufiger die Sonne. Dazu ist es angenehm warm mit rund 22 bis 25 Grad. Der Radio Schwaben 3-Tage-Trend. Morgen beginnt teils noch wolkig, später setzt sich vielerorts freundliches Wetter durch. Am Nachmittag sind bis zu 26 oder 27 Grad drin. Am Freitag ist es noch etwas wärmer, erst sonnig, später ziehen wieder mehr Wolken auf. Zum Wochenende hin bleibt es freundlich bis leicht wechselhaft und die Temperaturen steigen verbreitet in Richtung 28 bis 30 Grad. In Fischach 20 Grad bei Regen, in Ottobeuren 18 Grad, in Mertingen 20 Grad und bedeckt.
0: 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Es ist 7 Uhr und 58 Minuten. 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
3: Ich bin Julia Wasilkow. Guten Morgen. Das Hauptproblem der Bahn sind die häufigen Verspätungen. Grund dafür ist die marode Infrastruktur. Mit einem Sofortprogramm sollen Reisende besser über Ausfälle und Änderungen informiert werden. Vorgestellt wird das Ganze am Vormittag. Ursula Winkler.
4: Die drei Sofortprogramme sollen schneller helfen. Putztrupps säubern Bahnhöfe und Züge. Bordrestaurants werden auf Vordermann gebracht. Mehr Sicherheitsleute sind unterwegs. Damit Fahrgäste künftig besser informiert werden, sollen unter anderem die Bahn-App und die Webseite genauso schnell aktualisiert werden wie etwa die Anzeigen an den Bahnhöfen.
3: Wieder sorgt die US-Behörde ICE für Negativschlagzeilen. Das Heimatschutzministerium teilte mit, Agenten hätten in Texas einen Mann aus Mexiko erschossen, der sich einer Überprüfung widersetzt haben soll. Die ICE-Behörde steht wegen ihres aggressiven Vorgehens in der Kritik. Im Januar hatten Einsatzkräfte in Minnesota 2 Menschen erschossen. Die Bahnstrecke zwischen Nürnberg und Regensburg bleibt erstmal gesperrt. Grund sind Verzögerungen bei der Generalsanierung. Konkret bei der Sicherheitsüberprüfung der Stellwerktechnik. Statt wie geplant jetzt am Freitag soll die Strecke erst am 31. Juli wieder in Betrieb gehen. Also pünktlich zum Beginn der Sommerferien in Bayern. Bis dahin bleiben Ersatzbusse und die Zugumleitungen bestehen. Die Schweiz steht im Viertelfinale der Fußball-WM. Im Achtelfinale setzten sich die Schweizer im Elfmeterschießen mit 4:3 gegen Kolumbien durch. Im Viertelfinale in der Nacht auf Sonntag trifft die Schweiz auf Weltmeister Argentinien. Die Mannschaft um Superstar Lionel Messi setzte sich am Abend mit 3:2 gegen Ägypten durch.
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5: Und wir schauen raus auf die A8. Bei Friedberg haben wir Hindernisse auf der Fahrbahn. Bitte aufpassen, ebenso auf der A6. 96 bei Holzgünz. Dann die B17 mal wieder Richtung Landsberg, da man Stau im Stadtgebiet von Augsburg plant mit Zeit ein. Und auf der B28 bzw. auf der B10 im Umkreis von Neu-Ulm haben wir auch mal wieder ein kleines bisschen Stau, plant auch da mit Zeit ein.
6: Ich habe Blitzer für euch in Augsburg, die Meraner Straße und Hessenbachstraße, in Altenstadt die Illertisser Straße und Landsberg-Holzhauser Straße.
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5: Es ist schon wieder der Mittwoch und wir machen es jetzt ganz entspannt wie immer. Wir starten rein in den Arbeitstag mit
6: den 80ern ab 8. Ja. Für die Neuen hier in der Runde. Die 80er ab 8 sind eine halbe Stunde nur 80er.
5: Und mehr gibt's auch nicht zu sagen. Ja. Geh mal rein. Auf geht's. Aufdrehen bitte.
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0: Hier ist Radio Schwaben und die 80er ab 8. Schön, dass ihr mit dabei seid.
1: Hallöchen.
0: Und wir schauen jetzt mal wieder auf einen, der kommt in den 80ern öfter vor, wir geben es zu, aber an dem kommst du nicht vorbei, weil der ist einfach viel zu groß. Es geht mal wieder um Michael Jackson.
1: Ja, und da werfen wir auch gleich nochmal einen Blick auf ein Event am 10. Juli, also am Freitag, nämlich aufs Lechflimmern. Da wird die Biografie von Michael Jackson gezeigt. Das ist wirklich eine riesengroße Michael Jackson-Verfilmung mit wirklich vielen privaten Einblicken. Und auf Social Media konnte ich sehr verfolgen. Es wurde sehr in hohen Tönen gelobt, die Biografie.
0: Absolut, da gibt es eben auch diesen Jafar Jackson. Der gibt mit Michael sein Spielfilmdebüt. Und da hat man, das habe ich nämlich auch mir angeschaut, der muss wohl reingekommen sein zu diesem Casting, weil das ist quasi seine Biografie, aber als Spielfilm gemacht. Also nicht so dokumentationsmäßig, sondern als Spielfilm. Und dieser Jafar kam rein und die Leute haben schon gesagt, der sah schon so aus wie Michael und ist auf die Bühne und hat angefangen zu tanzen und zu singen. Und die haben alle gesagt, das ist er, das ist Michael Jackson nochmal. Also absoluter Wahnsinn, es muss wirklich sehr, sehr mitreißend sein. Seine Lebensgeschichte ist legendär, ebenso wie seine Lieder. Und hier ist er jetzt für euch mit Man in the Mirror.

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0: Die 80er ab 8 hier auf Radio Schwaben. Schön, dass ihr mit dabei seid.
1: Hallo.
0: Und ich weiß jetzt nicht, worum es geht. Ich weiß nur, dass Lukas super aufgeregt ist.
1: Ich bin total on fire, möchte ich schon fast sagen. Denn heute ist Tag der Videospiele.
0: Ach so, ja.
1: Und ihr denkt euch jetzt erstmal, was hat das mit den 80ern zu tun?
0: Ja.
1: Da waren ja nur diese komischen Soundtracks, die man vielleicht von Tetris kennt. Aber in den 80ern spielen viele Spiele, die später rauskamen. Zum Beispiel auch die Reihe Grand Theft Auto. Vice City war ein Spiel von dieser Reihe. Und da liefen damals unglaublich viele 80er-Hits. Und warum ich das jetzt heute erzähle, es wurde erst vor 2 Wochen oder so angekündigt, dass Grand Theft Auto 6, also der 6. Teil der Reihe, jetzt in diesem Winter final rauskommt. Und die Spielewelt wartet darauf seit über 13 Jahren. Es wird jeden betreffen, weil die Leute davon ausgehen, dass dieses Spiel wirklich die Wirtschaft beeinflusst, weil keiner mehr rausgeht und deswegen wirklich die Märkte einbrechen. Und so ist kein Spaß. Also das wird der größte Game Release aller Zeiten. Davon geht man jedenfalls aus. Und das soll auch wieder in Vice City spielen, wie eben das damalige Spiel, wo im Radio die ganze Zeit nur 80er liefen.
0: Cool.
1: Und damals war einer der Songs, der fast immer, wenn man ins Auto eingestiegen ist, gelaufen ist in diesem Spiel, I Run So Far Away von A Flock of Seagulls. Und ich schwimme heute am Tag der Videospiele.

0: Es ist 8 Uhr und 27 Minuten. 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
1: Zum Start in diesen Vormittag ist es meist noch grau, örtlich fällt etwas Regen. Später lockert es auf, bis zum Nachmittag zeigt sich häufiger die Sonne bei warmen 23 bis 25 Grad. In der Nacht kühlt es auf 15 bis 18 Grad ab. Der Radio Schwaben 3-Tage-Trend. Morgen beginnt noch mit vielen Wolken, am Nachmittag ist es freundlicher und etwas wärmer mit 26 bis 27 Grad. Am Freitag gibt es erst freundliche Abschnitte, später wieder mehr Wolken, insgesamt aber trocken. Zum Wochenende hin setzt sich das freundliche und warme Sommerwetter in Bayerisch-Schwaben und im Allgäu weiter fort. Aktuell in Friedberg 20 Grad und bedeckt, in Fronten 20 Grad und trocken, sowie in Rhein am Lech 20 Grad.
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3: Und Servus raus auf die A7 in Richtung Füssen, da man Stau zwischen Föhringen und Illertissen. Bitte plant da mehr Zeit ein. Dann wichtig für alle Pendler Richtung München. A8 Stuttgart Richtung München haben wir einen Stau zwischen Udelshausen und Dachau. Da bitte auf jeden Fall deutlich mehr Zeit einplanen. Dann schon mal auf die A8 bei Friedberg, da haben wir immer noch Hindernisse auf der Fahrbahn. Besonders gut aufpassen. Die B17 Richtung Landsberg, Stau im Stadtgebiet von Augsburg. Und auf der B28 die Stetten Richtung Ulm, da haben wir einen Stau bei Neu-Ulm.
4: Ich habe Blitze für euch in Neu-Ulm, die Ringstraße, Augsburg, Meraner Straße und Lechhauser Straße, Landsberg, die Holzhauser Straße und Memmingen, Heimatinger Straße.
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0: seid immer noch hier bei Radio Schwaben, dem Frühstücksradio. Und angekommen sind wir jetzt bei Wissen in 60 Sekunden. Ich verrate nicht so viel, aber es geht um ein sehr beliebtes Kleidungsstück.
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2: Sie ist Trend, lang bevor es Trends gab. Sie sieht gut aus, passt irgendwie zu jedem Anlass. Sie ist ziemlich cool. Die Jeans. Alles ging echt sehr früh los, und zwar im Jahr 1872. Ein gewisser Levi Strauss verkaufte Hosen an Goldgräber in San Francisco. Levi war übrigens ein echter Fronge, kam aus Buddenheim nördlich von Nürnberg. Der war zu der Zeit wirklich ziemlich erfolgreich, ganz im Gegensatz zum Schneider Jacob Davis. Der hatte aber eine Idee. Der wollte Hosen mit Nieten versehen, hatte aber leider kein Geld fürs Patent.
3: Hallo, ich würde gerne ein Patent anmelden.
4: Kostet $100.
3: Okay, ich werde kein Patent anmelden.
2: Na toll, und jetzt? Ja, er braucht einen Geschäftspartner. Am besten einen Reichen. Levi Strauss in San Francisco. Der fand die Idee nämlich spitze, und von ersten Nieten an den Ecken der Hosentaschen kam dann im Laufe der Zeit irgendwann der Stoff Denim zum Einsatz. Die bekannten orangefarbenen Nähten kamen dazu. Anfangs ging es nur um eine gute Arbeitshose. Beständig, nicht leicht zu zerreißen, widerstandsfähig. Aber wie wurde sie zur Mode? Zu uns kam die Jeans auf jeden Fall nach dem Zweiten Weltkrieg durch amerikanische Soldaten. In den 50ern waren die Jeans für viele Jugendliche ein Symbol gegen die Autorität der Erwachsenen. Wurden bekannt gemacht durch Filmstars wie James Dean und Marlon Brando. In der DDR gab es für das Tragen von Jeans teilweise sogar Schulverweise.
5: Du siehst besser aus als alle anderen. Wir sind aber alle gleich. Raus mit dir!
2: Aber die Verbote haben die Jeans nur noch stärker gemacht. Sie ist das erfolgreichste Kleidungsstück der Geschichte. Fast jeder Mensch, egal welchen Geschlechts, egal wo auf der Welt, hat mindestens eine Jeans im Kleiderschrank. Jährlich werden Milliarden von Jeans verkauft. Kein Kleidungsstück hielt sich über so viele Generationen, durch so viele Kulturen konstant, so erfolgreich wie die Jeans.
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1: Heute Vormittag ist es meist noch grau, stellenweise fällt etwas Regen. Später lockert es zwischen Nordschwaben und dem Allgäu von Norden her auf. Dazu ist es freundlich und angenehm warm mit 22 bis 25 Grad. In der kommenden Nacht kühlt es auf 13 bis 17 Grad ab. Der Radio Schwaben 3-Tage-Trend. Morgen ist es noch oft wolkig, am Nachmittag setzt sich aber häufiger die Sonne durch. Am Freitag ist es noch freundlicher und verbreitet warm. Und zum Wochenende hin ist es meist trocken. Sonnige Abschnitte nehmen weiter zu und die Temperaturen steigen dann auf 27 bis 30 Grad. Im Moment meldet Inningen bedeckt bei 20 Grad, in Oberstdorf 18 Grad. Illertissen meldet stark bewölkt bei 20 Grad.
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0: Es ist 8 Uhr und 57 Minuten. 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
3: Ich bin Julia Wasilkow. Guten Morgen. Das Brot oder die Brötchen zum Frühstück, die kommen immer öfter vom Discounter oder Supermarkt und nicht vom klassischen Bäcker. 70% der verkauften Backwaren fallen auf den Lebensmitteleinzelhandel. Das zeigt eine YouGov-Auswertung. Viele Supermärkte haben ihr Angebot mit Backstationen deutlich ausgebaut. Bei einzelnen Ketten sind inzwischen nahezu alle Filialen damit ausgestattet. Anwendungen mit künstlicher Intelligenz ziehen nach und nach in die Unternehmen ein. 40% von ihnen arbeiten damit inzwischen. Das zeigt eine Studie im Auftrag des Verbands der Internetwirtschaft. Stefan Schütz berichtet.
4: In Stellenanzeigen ist immer häufiger zu lesen, dass Erfahrung mit KI-Anwendungen von Vorteil ist. Das gilt sowohl für große, mittlere, aber auch zunehmend für kleinere Betriebe. 60% der Unternehmen in Deutschland nutzen KI allerdings noch gar nicht. Als Hauptgrund nennen die Verweigerer, dass KI in ihrem Geschäftsmodell nicht relevant sei.
3: Inzwischen sind 2 Euro pro Liter Sprit schon zur Gewohnheit geworden. Und so schnell dürften die Preise wohl nicht sinken. Grund? Die gegenseitigen Angriffe des Iran und den USA nehmen kein Ende. Nach iranischen Attacken auf Handelsschiffe in der Straße von Hormuz attackierten die USA in der Nacht mehr als 80 Ziele im Iran. Durch die Meerenge wird viel Öl transportiert. Alle Viertelfinals der Fußball-WM stehen fest. Dahin geschafft hat es in der Nacht die Schweiz durch einen 4:3-Sieg gegen Kolumbien im Elfmeterschießen. Vorher gewann Argentinien 3:2 gegen Ägypten. Damit lauten die nächsten Spiele Frankreich-Marokko, Spanien-Belgien, Norwegen-England und Argentinien-Schweiz.
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1: Auf der A7 Ulm Richtung Füssenreute staut es sich zwischen Föhringen und Illertissen auf 6 Kilometern. Ihr verliert bis zu 10 Minuten. Vorsicht auf der A8 Stuttgart Richtung München zwischen Zusmarshausen und Dasing wegen Reifenteilen auf der Fahrbahn. Und hier die neuesten Blitzer auf Radio Schwaben. In Augsburg auf der Bobinger Straße und dem oberen Schleißweg. Auf der Werner-von-Siemens-Straße in Meitingen. Auf der B300 bei Gessertshausen sowie in der Bahnhofstraße in Heimenkirch. In der Heimatinger Straße in Memmingen und der Ringstraße in Neu-Ulm. Auf der A96 bei Penzing gibt es eine Abstandsmessung. Gute und sichere Fahrt.
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1: Von Kult bis aktuell, alles in einem Mix. Für Augsburg, Neu-Ulm oder Füssen und ganz bayerisch Schwaben. Andrea Alimente wünscht euch einen schönen Mittwoch.
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1: Es ist 9 Uhr und 25 Minuten. 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
2: Heute ist es bei uns am Vormittag zwischen Nordschwaben und dem Allgäu noch oft grau. Bis zum Mittag lockert es aber auf. Später zeigt sich häufiger die Sonne. Richtung Allgäu halten sich die Wolken am längsten. Dazu ist es angenehm warm mit 22 bis 25 Grad. Der Radioschwaben 3-Tage-Trend. Morgen beginnt teils noch wolkig, am Nachmittag setzt sich mehr Sonne durch. Dazu steigen die Werte auf 25 bis 27 Grad. Am Freitag ist es noch etwas wärmer und meist freundlich. Nur hier und da ziehen ein paar Wolken durch. Zum Wochenende hin ist es überwiegend sonnig bis locker bewölkt und sommerlich warm. Aktuell meldet Augsburg bedeckt bei 20 Grad. Füssen trocken bei 20 Grad. Sowie Gundelfingen bei 20 Grad.
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2: Auf der A7 Ulm Richtung Füssen-Reute staut es sich zwischen Föhringen und Illertissen sowie zwischen dem Rastplatz Reudelberger Forst und dem Rastplatz Barthauser Wald auf jeweils 6 Kilometern. Der Zeitverlust beträgt bis zu 12 Minuten. Vorsicht auf der B17 Landsberg Richtung Augsburg zwischen Hurlach und Klosterlechfeld-Geltendorf. Dort ist ein Fahrradfahrer auf der Fahrbahn. Und hier die neuesten Blitzer auf Radio Schwaben in der Bobinger Straße und am oberen Schleißweg in Augsburg. Auf der Hauptstraße und auf der B300 bei Gessertshausen sowie auf der B492 bei Sontheim. In der Bahnhofstraße in Heimenkirch und in der Ringstraße in Neu-Ulm auf der A96 bei Penzing gibt es eine Abstandsmessung. Die kostenfreie Verkehrs- und Blitzer-Hotline 08000 11 82 11.
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2: Ob im Auto, bei der Arbeit oder zu Hause. Egal wo ihr seid, wir sind bei euch. Starten wir rein. Mein Name ist Andrea Alimente. Und jetzt für euch Richard Marx mit Right Here Waiting, All That She Wants von Ace of Base und Level 44 mit To Be With You Again. Einen schönen Vormittag mit Radio Schwaben.
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2: Zum Start in diesen Vormittag dominieren noch viele Wolken. Später lockert es auf. Dazu ist es zwischen Nordschwaben und dem Allgäu freundlich und meist trocken bei 23 bis 25 Grad. In der Nacht kühlt es auf 15 bis 17 Grad ab. Und der Radio Schwaben 3-Tage-Trend? Morgen beginnt noch mit einigen Wolken. Am Nachmittag setzt sich häufiger die Sonne durch. Dazu ist es wärmer mit 25 bis 27 Grad. Am Freitag geht es mit einem Mix aus Sonne und Wolken weiter. Dazu ist es noch etwas wärmer. Am Wochenende bleibt es freundlich bis leicht bewölkt. Die Temperaturen steigen weiter an. Die aktuellen Wetterwerte: in Aichach 20 Grad und bedeckt, in Bad Wörishofen 17 Grad, trocken und stark bewölkt, in Holzheim 21 Grad.
0: Es ist 9 Uhr und 56 Minuten. 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
3: Ich bin Julia Wasilkow. Krankschreibung schon am ersten Tag. Das geplante Gesundheitssparpaket von Union und SPD ist umstritten. Am Freitag soll es im Bundestag beschlossen werden. Direkt danach soll der Bundesrat grünes Licht geben. Stoppen wollen das nun die Grünen. Fraktionschefin Dröge sagte im ZDF-Morgenmagazin:
4: Wir könnten in der ersten Sitzungswoche im September dieses Gesetz im Deutschen Bundestag beschließen. Das ist immer noch ganz vernünftig im Zeitplan. Diese Eile, die die Koalition gerade an den Tag legt, die hat nur damit zu tun, dass sie Angst haben, dass der Bundesrat ansonsten einmal darüber nachdenkt, was dort vorgelegt wird.
3: Das Gesundheitssparpaket der Bundesregierung soll die Beiträge der Krankenversicherung stabilisieren. Sie werden bedroht, geschlagen und angegriffen. Über 6.000 Bahnbeschäftigte und Bahnbeamte der Bundespolizei sind in diesem Jahr Opfer von Gewalt geworden. Der linken Abgeordnete Bartsch sagt, wenn es so weitergeht, steuere man auf einen neuen Negativrekord der Gewalt zu. Der Umgang mit künstlicher Intelligenz wird im Berufsleben immer wichtiger. In Stellenanzeigen werden immer öfter KI-Fähigkeiten gefordert. Das zeigt eine Untersuchung. In der Studie heißt es auch, dass inzwischen 40% der Unternehmen in irgendeiner Form auf künstliche Intelligenz setzen. Verweigerer von KI nennen als Hauptgrund fehlende Relevanz für das eigene Geschäftsmodell. Der Bundestag berät heute über mehr Befugnisse für Polizei und Strafverfolger. Gesetzentwürfe sehen vor, dass Fotos und biometrische Daten automatisch mit Informationen aus dem Internet abgeglichen werden dürfen. Außerdem soll Bundespolizei und BKA erlaubt werden, Daten aus verschiedenen Quellen per KI zusammenzuführen. Das Ganze würde zu stark in die Freiheitsrechte eingreifen, sagen Kritiker.
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2: Auf der A7 Ulm Richtung Füssenreute staut es sich zwischen Föhringen und Illertissen sowie zwischen Rastplatz Reudelberger Forst und Rastplatz Barthauser Wald jeweils auf 6 Kilometern. Der Zeitverlust beträgt bis zu 10 Minuten. Vorsicht außerdem auf der A7 Ulm Richtung Füssenreute zwischen Langenau und Kreuz Ulm-Elchingen. Eine Leitbarke liegt auf dem rechten Fahrstreifen. Vorsicht auf der B17 Landsberg Richtung Augsburg zwischen Hurlach und Klosterlechfeld-Geltendorf. Ein Fahrradfahrer ist auf der Fahrbahn unterwegs. Auf der B28 Hittestetten Richtung Neu-Ulm zwischen Senden und Neu-Ulm steht ein liegen gebliebenes Fahrzeug auf dem Standstreifen. Der Standstreifen ist blockiert. Und auf der B31 Lindau Richtung Friedrichshafen zwischen Tunnel Diepholzberg und B467. Crisbronn B467 staut es sich auf 2 Kilometern. Hier verliert ihr bis zu 16 Minuten. Und hier die neuesten Blitzer auf Radio Schwaben. In Augsburg auf der Bobinger Straße und dem oberen Schleißweg. Auf der Bahnhofstraße in Babenhausen, auf der B300 bei Gessertshausen sowie auf der Memminger Straße in Tannheim. In Neu-Ulm auf der Bahnhofstraße und der Ringstraße sowie auf der A96 bei Penzing gibt es eine Abstandsmessung. Meldet Staus und Blitzer immer per WhatsApp unter 08000 11 82 11.
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2: Von Nordschwaben bis ins Allgäu. Ich begleite euch noch bis 15 Uhr auf Radio Schwaben. Für euch am Mikro Andrea Alimente. Und jetzt mehr 80er, 90er und aktuelle Hits. So klingt Radio Schwaben.
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3: Es ist 10 Uhr und 25 Minuten. 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
4: Am Vormittag ist es meist grau, nur vereinzelt fällt noch etwas Regen. Bis zum Mittag lockert es langsam auf. Am Nachmittag zeigt sich dann öfter die Sonne bei angenehmen 22 bis 25 Grad. Der leichte Wind bleibt dabei unauffällig in Bayerisch-Schwaben und im Allgäu. In der Nacht kühlt es auf 15 bis 17 Grad ab. Der Radio Schwaben 3-Tage-Trend. Morgen gibt es erst noch viele Wolken, später ist es freundlicher und am Nachmittag warm. Am Freitag gibt es mehr Sonne und noch etwas höhere Temperaturen. Zum Wochenende hin setzt sich das freundliche und zunehmend warme Wetter fort. In unserer Region teils mit viel Sonne. Derzeit in Gessertshausen 20 Grad bei starker Bewölkung, in Wertach 18 Grad und ebenfalls stark bewölkt und in Asbach-Beumenheim 21 Grad.
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4: Auf der A7 Ulm Richtung Füssenreute staut es sich zwischen dem Rastplatz Reudelberger Forst und dem Rastplatz Badhauser Wald sowie zwischen Föhringen und Illertissen. Der Zeitverlust beträgt bis zu 10 Minuten. Auf der B17 Augsburg Richtung Landsberg ist zwischen Kleineitingen und Lagerlechfeld wegen Markierungsarbeiten der linke Fahrstreifen gesperrt. Auf der B31 Lindau Richtung Friedrichshafen staut es sich zwischen dem Tunnel Diepholzberg und der B467 Kressbronn auf 3 Kilometern. Der Zeitverlust beträgt bis zu 11 Minuten. Vorsicht auf der B28 Hittestetten Richtung Neu-Ulm zwischen Senden und Neu-Ulm. Ein liegengebliebenes Fahrzeug steht auf dem Standstreifen. Der Standstreifen ist blockiert. Und hier die neuesten Blitzer auf Radio Schwaben. Auf der Bobinger Straße in Augsburg und in der Bahnhofstraße in Neu-Ulm. Auf der B17 bei Königsbrunn gibt es eine Abstandsmessung. Kommt's gut an!
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4: 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Und jetzt für euch Robert Miles mit Children. Coming Around Again von Carly Simon. Und die Backstreet Boys mit Get Down.
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1: Heute Mittag ist es meist dicht bewölkt, stellenweise fällt noch etwas Regen. Im weiteren Verlauf lockert es etwas auf, am Abend zeigen sich häufiger freundliche Abschnitte. Dazu liegen die Temperaturen heute meist zwischen 22 und 25 Grad, bei leichtem Wind in Bayerisch-Schwaben und dem Allgäu. Der Radio Schwaben 3-Tage-Trends. Morgen ist es erst noch oft wolkig, später zeigt sich mehr Sonne und am Nachmittag ist es freundlich bei 25 bis 27 Grad. Am Freitag gibt es einen Mix aus Sonne und Wolken. Insgesamt ist es noch etwas wärmer. Am Wochenende ist es überwiegend freundlich bis leicht bewölkt mit weiter sommerlich warmem Wetter. Derzeit in Rehling 20 Grad und bedeckt, in Oberstaufen 20 Grad sowie in Dillingen 21 Grad.
0: Es ist 10 Uhr und 56 Minuten. 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
2: Ich bin Oliver Urbanke. Die Deutsche Bahn will ihre Kundenkommunikation noch in diesem Jahr deutlich verbessern. Bahnchefin Paller hat dafür ein Maßnahmenpaket vorgestellt und kündigt 50 Millionen Euro zusätzlich für IT und künstliche Intelligenz an. Konkret soll ein KI-Assistent auf der Bahn-Website und im DB-Navigator individuelle Reiseauskünfte geben. Außerdem sollen Gleiswechsel künftig innerhalb von 2 Sekunden in der App angezeigt werden. Es macht gerade keinen Spaß, an die Tankstelle zu fahren. Nach den erneuten Angriffen der USA auf den Iran ist der Ölpreis kräftig gestiegen. Ein Barrel legt im frühen Handel um fast 3% zu. Wir werden das im Laufe des Tages dann erneut an den Tankstellen spüren. Die Grünen wollen das umstrittene Gesundheitssparpaket stoppen. Union und SPD wollen das Gesetz am Freitag im Bundestag beschließen. Grünen-Parteichef Banaschak hat angekündigt, dass seine Fraktion erwägt, das mit juristischen Mitteln zu blockieren. Mehr von Katrin Müller.
3: Die Grünen sprechen von Murks und Kürzungskahlschlag. Die Abgeordneten hätten wohl erst Anfang der Woche rund 300 Seiten mit kurzfristigen Änderungsanträgen zum Lesen bekommen, so Fraktionschefin Dröge im ZDF. Bis heute gäbe es keine finale Beschlussfassung. Die Grünen könnten nun einen Eilantrag beim Bundesverfassungsgericht einreichen.
2: Das Brot oder die Brötchen zum Frühstück, die kommen immer öfter vom Discounter oder Supermarkt und nicht vom klassischen Bäcker. 70% der verkauften Backwaren entfallen auf den Lebensmitteleinzelhandel. Das zeigt eine YouGov-Auswertung. Viele Supermärkte haben ihr Angebot mit Backstationen deutlich ausgebaut. Bei einzelnen Ketten sind inzwischen nahezu alle Filialen damit ausgestattet. Sommermärchen im hessischen Schwalmstadt. Hier können alle Kinder und Jugendlichen in diesem Sommer kostenlos ins Freibad. Ein anonymer Spender bezahlt den Eintritt für alle. Er sagte, er schwimme selbst gern und habe Geld genug. Sein Wunsch, die Kinder sollen mehr ins Schwimmbad gehen, miteinander in Kontakt kommen und Spaß haben.
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1: Auf der A7 Ulm Richtung Füssenreute staut es sich zwischen Föhringen und Illertissen auf 6 Kilometern. Außerdem zwischen Rastplatz Reudelberger Forst und Rastplatz Badhauser Wald ebenfalls auf 6 Kilometern. Mit bis zu 12 Minuten Zeitverlust. Vorsicht auf der A8 München Richtung Stuttgart zwischen Neusäß und Adelsried. Dort liegen Reifenteile auf der Fahrbahn. Auf der B31 Lindau Richtung Friedrichshafen staut es sich zwischen Tunnel Diepolsberg und Kressbronn auf 2 Kilometern mit bis zu 14 Minuten Zeitverlust. Und hier die neuesten Blitzer auf Radio Schwaben. Auf der Bahnhofstraße in Neu-Ulm und der Lechfelder Straße in Untermeitingen. Auf der Flughafenstraße in Memmingerberg sowie auf der B19 bei Burgberg. In der Ladestraße in Lindau gibt es einen Blitzer und auf der B17 bei Königsbrunn gibt es eine Abstandsmessung. Kommt gut ans Ziel.
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1: Und jetzt mehr 80er, 90er und aktuelle Hits. Von Nordschwaben bis ins Allgäu. Noch bis 15 Uhr sind wir zusammen und wir begleiten euch durch den Vormittag. Los geht's.
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1: Es ist 11 Uhr und 27 Minuten. 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
2: Der Mittag bei uns in der Region bleibt meist grau, stellenweise fällt noch etwas Regen. Am Nachmittag lockert es langsam auf, dazu weht nur leichter bis zeitweise spürbarer Wind. In der Nacht sinken die Werte auf 15 bis 17 Grad. Der Radio Schwaben 3-Tage-Trend. Morgen ist es in Bayerisch Schwaben und im Allgäu oft noch wolkig, später zeigt sich häufiger die Sonne. Am Nachmittag stehen 25 bis 27 Grad an. Am Freitag gibt es einen freundlichen Mix aus Sonne und Wolken, dazu ist es noch etwas wärmer. Zum Wochenende hin setzt sich das freundliche und warme Sommerwetter zwischen Donau und den Alpen fort. Die aktuellen Wetterwerte. Stadt Bergen 20 Grad und bedeckt, Kaufbeuren 18 Grad und trocken, sowie Harburg 20 Grad.
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2: Vorsicht, auf der A8 München Richtung Stuttgart zwischen Neusess und Adelsried, dort liegen Reifenteile auf der Fahrbahn. Auf der A7 Ulm Richtung Füssenreute staut es sich zwischen dem Rastplatz Reudelberger Forst und dem Rastplatz Barthauser Wald auf 6 Kilometern. Ihr verliert bis zu 12 Minuten. Und hier die neuesten Blitzer auf Radio Schwaben. In der Friedrich-Ebert-Straße in Augsburg und auf der B300 bei Eichach. In der Hauptstraße in Oberottmarshausen sowie in der Lechfelder Straße in Untermeitingen gibt es einen Blitzer. Und auf der B17 bei Königsbrunn gibt es eine Abstandsmessung. Gute Fahrt mit Radio Schwaben.
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2: 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Für Augsburg, Gundelfingen oder Immenstadt und ganz bayerisch Schwaben. Durch euren Mittag begleitet euch Andrea Alimente. Und jetzt für euch Time After Time mit Cyndi Lauper, To Be With You von Mr. Big und I'm Your Man mit Wham.
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2: Am Mittag ist es bei uns meist grau, später lockert es stellenweise etwas auf, vor allem am Abend, dazu weht nur leichter Wind. In der Nacht sinken die Temperaturen auf 15 bis 19 Grad. Der Radio Schwaben 3-Tage-Trend. Morgen gibt es erst noch viele Wolken, später zeigt sich zwischen Nordschwaben und dem Allgäu häufiger die Sonne und am Nachmittag ist es mit 25 bis 27 Grad angenehm warm. Am Freitag gibt es noch mehr freundliche Abschnitte, dazu ist es spürbar wärmer. Am Samstag setzt sich das freundliche und warme Sommerwetter in weiten Teilen der Region fort. Im Moment in Großaltingen 21 Grad und bedeckt, in Kempten am Rathaus 21 Grad sowie in Burtenbach 23 Grad und trocken.
0: 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Es ist 11 Uhr und 59 Minuten. 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
3: Ich bin Oliver Urbanke. Es läuft nicht alles rund, aber darüber soll künftig besser informiert werden. Bahnchefin Palla hat Maßnahmen vorgestellt, um die Kundenkommunikation und den Komfort bei Zugreisen zu verbessern. So soll mithilfe von KI deutlich schneller über kurzfristige Ausfälle oder Gleiswechsel informiert werden. Bahnhöfe bekommen mehr Sicherheitspersonal und auch in Bordrestaurants und Zugtoiletten soll mehr investiert werden. Nicht nur bei der Bahn, auch in vielen anderen Branchen wird der Umgang mit künstlicher Intelligenz immer wichtiger. In Stellenanzeigen fordern Unternehmen mittlerweile immer öfter KI-Fähigkeiten von ihren Bewerberinnen und Bewerbern. In einer Studie dazu heißt es auch, dass inzwischen 40% der Unternehmen in irgendeiner Form auf künstliche Intelligenz setzen. Aus Sicht von US-Präsident Trump ist die ohnehin wackelige Waffenruhe zwischen dem Iran und den USA beendet. Er werde seine Unterhändler weiter mit dem Iran reden lassen, wenn diese es wünschen, so Trump weiter. In der Nacht hatte das US-Militär trotz Waffenruhe wieder Ziele im Iran angegriffen, als Reaktion auf Attacken gegen mehrere Tanker in der Straße von Hormuz. Diese erneuten Angriffe zwischen den USA und dem Iran kriegen wir auch in Deutschland zu spüren. Die Ölpreise sind erneut nach oben geschossen. Tanja Wagner berichtet.
4: Ein Barrel der Sorte Brent legte binnen 2 Tagen um mehr als 5% zu und wird jetzt für $76 gehandelt. Für Verbraucher bedeutet das erneut mehr Unsicherheit. Gerade jetzt im Sommer nutzen eigentlich viele Hausbesitzer die Zeit, um sich günstig mit Heizöl einzudecken. Und auch die Spritpreise dürften absehbar wieder steigen.
3: Wer sich ein Elektroauto kauft, wählt besonders häufig einen VW. Dahinter folgen BMW, Skoda und Tesla. Von April bis Juni wurden 25.600 E-Autos zugelassen. Chinesische Hersteller spielen auch eine immer größere Rolle auf dem deutschen Elektroautomarkt. Erfolgreichster Anbieter ist BYD auf Platz 13 bei den Neuzulassungen.
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2: Auf der A7 Ulm Richtung Füssenreute staut es sich zwischen Rastplatz Reudelberger Forst und Rastplatz Badhauser Wald. Auf 6 Kilometern, ihr verliert bis zu 12 Minuten. Vorsicht auf der A7 Ulm Richtung Füssenreute. Zwischen Nesselwang und Füssen liegen Reifenteile auf der Fahrbahn. Der Standstreifen ist blockiert. Auf der B17 Augsburg Richtung Landsberg steht zwischen Zentrum Kriegshaber Süd in Augsburg und Stadtbergen-Leitershofen ein defekter PKW. Und hier die neuesten Blitzer auf Radio Schwaben. In Augsburg auf der Senkelbachstraße und der Schertlinstraße. Auf der B300 bei Kübach, in der Hauptstraße in Oberottmarshausen sowie in der Lechfelder Straße in Untermeitingen. Auf der B17 bei Königsbrunn gibt es eine Abstandsmessung. Kommt gut ans Ziel.
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2: Wir bringen euch die stärksten Hits direkt ins Ohr. Für Königsbrunn, Dillingen oder Kaufbeuren und ganz Bayerisch Schwaben. Auch am heutigen Mittwoch begleite ich euch bis 15 Uhr. Einen schönen Mittag.
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0: Es ist 12 Uhr und 24 Minuten. 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
1: Am Mittag ist es bei uns meist grau. Später lockert die Wolkendecke stellenweise etwas auf, vor allem Richtung Abend. Dazu weht nur schwacher bis leichter Wind. Die Temperaturen liegen heute meist zwischen 22 und 25 Grad. In Bayerisch-Schwaben und dem Allgäu bleibt es in Augsburg durch die milde Stadtluft auch am Abend noch angenehm. Der Radio Schwaben 3-Tage-Trend. Morgen gibt es erst noch viele Wolken, später zeigt sich häufiger die Sonne. Am Nachmittag ist es freundlich bei 25 bis 27 Grad. Am Freitag geht es mit einem Mix aus Sonne und Wolken weiter und es ist noch etwas wärmer. Zum Wochenende hin setzt sich vielerorts freundliches und warmes Sommerwetter durch. Aktuell meldet Eindling bedeckt bei 21 Grad. In Mauerstetten trocken bei 18 Grad. In Wemding 20 Grad.
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1: Auf der A7 Ulm Richtung Füssenreute staut es sich zwischen Rastplatz Reudelberger Forst und Rastplatz Badhauser Wald auf 6 Kilometern. Ihr verliert bis zu 12 Minuten. Vorsicht auf der A7 zwischen Nessewang und Füssen. Wegen Reifenteilen ist der Standstreifen blockiert. Vorsicht auf der A7 Füssen-Reute Richtung Ulm zwischen Altenstadt an der Iller und Illertissen. Eine ungesicherte Unfallstelle, Personen auf der Fahrbahn und Fahrzeugteile. Der linke Fahrstreifen ist blockiert. Auf der B2 Augsburg Richtung Donauwörth steht zwischen Stettenhofen und Langweid in Langweid ein defekter PKW. Auf der B17 Füssener Straße Landsberg Richtung Reute staut es sich zwischen Schwangau und Füssen auf 1 Kilometer. Hier verliert ihr bis zu 10 Minuten. Und hier die neuesten Blitzer auf Radio Schwaben. In Augsburg auf der Neusesser Straße und der Zugspitzstraße. Auf der B300 bei Eichach, auf der B300 bei Kübach sowie auf der Werner-von-Siemens-Straße in Meitingen. Auf der Hauptstraße in Oberottmarshausen und der Lechfelder Straße in Untermeitingen. Gute und sichere Fahrt.
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1: Der beste Musikmix aus 80ern, 90ern und aktuellen Hits. Für das Ries, die Region Augsburg und das Allgäu. Andrea Alimente begleitet euch durch den Mittwoch. Und jetzt für euch Foolish Garden mit Lemon Tree, New York Minute von Don Henley und Orchestral Maneuvers in the Dark mit Sailing on the Seven Seas. Und jetzt rein in die nächste halbe Stunde.
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1: Am frühen Nachmittag dominieren dichte Wolken. Dazu ist es meist trocken, nur stellenweise fällt noch etwas Regen, am ehesten rund um Augsburg und Richtung Allgäu. Die Temperaturen liegen heute bei angenehmen 22 bis 25 Grad. Der Radio Schwaben 3-Tage-Trend. Morgen gibt es erst noch viele Wolken. Später zeigt sich häufiger die Sonne und am Nachmittag ist es freundlich zwischen Nordschwaben und dem Allgäu. Am Freitag geht es mit einem Mix aus Sonne und Wolken weiter. Dabei ist es spürbar wärmer. Zum Wochenende hin setzt sich das freundliche und warme Wetter fort mit Höchstwerten um 30 Grad. Aktuell haben wir in Affing 21 Grad und bedeckt, in Immenstadt 18 Grad sowie in Oettingen 22 Grad und trocken.
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0: Es ist 12 Uhr und 56 Minuten. 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
3: Ich bin Oliver Urbanke. Sorge vor neuer Eskalation im Iran-Krieg und explodierende Preise an den Zapfsäulen. US-Präsident Trump hat nach erneuten Angriffen zwischen den USA und dem Iran die Waffenruhe für beendet erklärt. Wir bekommen das vor allem beim Öl zu spüren. Den Sommer nutzen viele normalerweise, um Heizöl für den Winter zu kaufen. Und der Sprit ist laut ADAC wieder auf Märzniveau, bevor der Tankrabatt in Kraft getreten war. Deutschland liegt bei Investitionen in Forschung und Entwicklung, Software und Design weltweit in der Spitzengruppe. Nach einer Studie der Weltorganisation für geistiges Eigentum wurden in Deutschland im vergangenen Jahr knapp 730 Milliarden US-Dollar investiert. Das bedeutet Platz 3 hinter Japan und den USA. Die FIFA will nach Informationen des britischen Senders Sky News über ein Ende des Teilnahmeverbots für russische Mannschaften beraten. Anlass sei die Entscheidung des Internationalen Olympischen Komitees, die Sanktionen gegen russische Sportlerinnen und Sportler zu beenden. Wegen des russischen Angriffs auf die Ukraine im März 2022 waren sämtliche russische Teams von internationalen Wettbewerben ausgeschlossen worden. Immer mehr Touristen zieht's nach Schwaben. Der Regierungsbezirk kann laut Landesamt für Statistik die höchsten Zuwächse unter den bayerischen Regierungsbezirken verbuchen. So gab es bei den Übernachtungen ein Plus von fast 10% im Vergleich zum Vorjahresmonat. Ungarns neue Regierung unter Ministerpräsident Modor hat die staatlichen Fernsehen- und Rundfunksender angewiesen, sämtliche Nachrichtensendungen vorläufig einzustellen. Stattdessen laufen seit gestern nur Filme, Serien sowie Unterhaltungs- und Bildungsprogramme. Modor sprach von einem historischen Tag, an dem die Ausstrahlung von Propaganda auf den Plattformen der öffentlich-rechtlichen Medien ende. Die neue Regierung arbeitet schrittweise daran, die Strukturen von Vorgänger Viktor Orban im Land aufzubrechen.
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1: Vorsicht auf der A7 Ulm Richtung Füssen-Reute. Zwischen Nesselwang und Füssen liegen Reifenteile auf der Fahrbahn. Außerdem ist der Standstreifen blockiert. In der Gegenrichtung, auf der A7 Füssen-Reute Richtung Ulm, befindet sich zwischen Altenstadt an der Iller und Iller-Tissen eine ungesicherte Unfallstelle. Der linke Fahrstreifen ist blockiert. Es sind Personen auf der Fahrbahn und Fahrzeugteile liegen auf der Fahrbahn. Zwischen Altenstadt an der Iller und dem Rastplatz Tannengarten staut es sich auf 6 Kilometern. Ihr verliert bis zu 12 Minuten. Auf der B17 Landsberg Richtung Reute staut es sich zwischen Schwangau und Füssen sowie zwischen Horn und Füssen. Hier verliert ihr bis zu 10 und 9 Minuten. Auf der B2 Augsburg Richtung Donauwörth steht zwischen Stettenhofen und Langweid in Langweid ein defekter PKW. Und hier die neuesten Blitzer auf Radio Schwaben. Auf der Neusesser Straße und am oberen Graben in Augsburg sowie auf der Werner-von-Siemens-Straße in Meitingen. Kommt gut ans Ziel.
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1: Andrea Alimente wünscht euch einen schönen Mittwoch. Die Hits, die ihr in jedem Fall mitsingen könnt, für ganz bayerische Schwaben und das Allgäu.
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0: Das Lechflimmern in Augsburg startet heute wie jede Woche immer am Mittwoch und geht bis Sonntag. Und was alles so geboten ist, hat uns Michael Hehl verraten.
1: 6 nagelneue Sportfilme, 2 Stunden lang mit garantierter Gänsehaut. Michael, das faszinierende Biopic des King of Pop.
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0: Es ist 13 Uhr und 24 Minuten. 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
1: Zum Start in diesen frühen Nachmittag ist es bei uns meist dicht bewölkt. Dazu ziehen stellenweise noch kurze Schauer durch, vor allem Richtung Augsburg und im Allgäu. Später lockert es von Nordschwaben her etwas auf. Die Temperaturen liegen heute noch bei angenehmen 23 bis 25 Grad. Der Radio Schwaben 3-Tage-Trend. Morgen haben wir oft noch viele Wolken. Am Nachmittag zeigt sich dann häufiger die Sonne. Dazu ist es wärmer mit 25 bis 28 Grad. Am Freitag geht es mit Sonne und Wolken weiter. Insgesamt freundlicher und noch etwas wärmer. Zum Wochenende hin setzt sich das freundliche und warme Sommerwetter zwischen Nordschwaben und dem Allgäu fort. Derzeit in Schwabmünchen 21 Grad und trocken, in Dietmannsried 21 Grad sowie in Monheim 21 Grad.
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1: Vorsicht auf der A7, Ulm Richtung Füssenreute. Zwischen Nesselwang und Füssen liegen Reifenteile auf der Fahrbahn. Der Standstreifen ist blockiert. Auf der A7 Füssenreute Richtung Ulm staut es sich zwischen Altenstadt an der Iller und Illertissen auf 3 Kilometern mit bis zu 13 Minuten Zeitverlust. Grund ist eine ungesicherte Unfallstelle. Der linke Fahrstreifen ist blockiert. Außerdem sind Personen auf der Fahrbahn und es liegen Fahrzeugteile auf der Fahrbahn. Zwischen Rastplatz Badhauser Wald und Rastplatz Tannengarten staut es sich zusätzlich auf 5 Kilometern mit bis zu 12 Minuten Zeitverlust. Auf der B17 Landsberg Richtung Reute staut es sich zwischen Horn und Füssen sowie zwischen Schwangau und Füssen jeweils auf 1 Kilometer mit bis zu 10 Minuten Zeitverlust. Und hier die neuesten Blitzer auf Radio Schwaben. In Augsburg auf der Neusesserstraße und der Postillonstraße, auf der B300 bei Kübach, auf der Werner-von-Siemens-Straße in Meitingen sowie auf der Hauptstraße in Oberottmarshausen. Kommt gut ans Ziel.
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1: 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Für Kissing, Oettingen oder Oberstdorf und ganz bayerisch Schwaben, diese Stunde ist für alle, die arbeiten müssen. Und jetzt für euch John Waite mit Missing You. The Bad Touch von Bloodhound Gang und Bryan Adams mit Cuts Like a Knife.
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3: Es ist 14 Uhr und 24 Minuten. 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
4: Heute ist der Nachmittag wechselhaft. In Bayerisch-Schwaben und im Allgäu dominieren meist die Wolken. Dazu fällt stellenweise noch etwas Regen, ehe sich zum Abend hin mehr Auflockerungen zeigen. In der Nacht klart es öfter auf und die Temperaturen gehen auf etwa 14 bis 17 Grad zurück. Der Radio Schwaben 3-Tage-Trend. Morgen gibt es erst noch einige Wolken, später zeigt sich immer häufiger die Sonne. Am Nachmittag ist es freundlich und warm mit 26 bis 28 Grad. Am Freitag geht es ähnlich weiter, insgesamt aber noch etwas wärmer. Zum Wochenende hin bleibt es überwiegend freundlich und sommerlich warm. Im Moment in Hauenstetten 20 Grad und bedeckt, in Obergünzburg 19 Grad und in Nordschwaben 22 Grad und trocken.
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4: Vorsicht auf der A7 Füssen-Reute Richtung Ulm. Zwischen Altenstadt an der Iller und Illertissen läuft eine Unfallaufnahme. Der Verkehr wird an der Unfallstelle vorbeigeführt. Die Feuerwehr regelt den Verkehr. Die Unfallstelle ist ungesichert. Der linke Fahrstreifen ist blockiert. Außerdem befinden sich Personen auf der Fahrbahn und Fahrzeugteile auf der Fahrbahn. Zwischen Altenstadt an der Iller und dem Rastplatz Tannengarten staut es sich auf 6 Kilometern. Ihr verliert bis zu 19 Minuten. Auf der B17 Füssenstraße Landsberg Richtung Reute staut es sich zwischen Horn und Füssen sowie zwischen Schwangau und Füssen jeweils auf 1 Kilometer. Der längere Zeitverlust liegt bei bis zu 10 Minuten. Und hier die neuesten Blitzer auf Radio Schwaben. In Augsburg auf der Friedrich-Ebert-Straße und der Zugspitzstraße, auf der B16 und der B2 bei Donauwörth sowie auf der Hauptstraße in Fuchstal. Kommt's gut an!
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4: 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Egal ob in Königsbrunn, Dillingen oder Kaufbeuren. Auch am heutigen Mittwoch begleite ich euch bis 15 Uhr. Freut euch auf Backstreet Boys mit Larger Than Life, Runaway von Bon Jovi und PM Dawn mit Set Adrift on Memory Bliss. Ich wünsche euch viel Spaß.
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1: Am Nachmittag dominieren viele Wolken, dazu gibt es nur kurze, freundliche Abschnitte und stellenweise fällt noch etwas Regen, am ehesten rund um Augsburg und Richtung Nordschwaben. Bis zum Abend lockert es in Bayerisch-Schwaben und dem Allgäu etwas auf. Die Temperaturen liegen derzeit meist zwischen 22 und 25 Grad. Der Radio Schwaben 3-Tage-Trend. Morgen gibt es oft erst noch Wolken, später zeigt sich mehr Sonne und am Nachmittag ist es freundlich bei 25 bis 28 Grad. Am Freitag geht es ähnlich weiter, insgesamt aber noch etwas wärmer und häufiger sonnig. Zum Wochenende hin ist es freundlich bis heiter und die Temperaturen steigen weiter an. In Meitingen 22 Grad bei bedecktem Himmel, in Mindelheim 21 Grad und trocken, sowie in Möttingen 23 Grad.
0: Es ist 14 Uhr und 56 Minuten. 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
2: Ich bin Oliver Urbanke. Zahlreiche Polizeibeamte sind an einem Gymnasium in Oberbayern im Einsatz. Mehr als 15 Streifen seien zum Welfengymnasium in Schongau geschickt worden, heißt es von der Polizei. Fabian Schaffer berichtet.
3: Es gibt mehrere Verletzte. Der mutmaßliche Täter sei festgenommen worden, hieß es. Zudem deutet der Vorfall auf eine Amoklage hin. Was genau sich an der Schule zutrug, ist noch unklar, ebenso wie viele Menschen wie schwer verletzt wurden. Das werde derzeit noch abgeklärt.
2: Ein Palliativarzt ist wegen 15-fachen Patientenmordes zur Höchststrafe verurteilt worden. Das Landgericht Berlin hat den 41-Jährigen zu lebenslanger Freiheitsstrafe verurteilt und die besondere Schwere der Schuld festgestellt. Zudem wurde eine Sicherungsverwahrung nach der Haftstrafe angeordnet und ein lebenslanges Berufsverbot verhängt. Verspätungen wird es wohl weiter geben. Dafür ist mehr Service für Reisende bei der Deutschen Bahn geplant. Konzernchefin Paller hat am Vormittag ein Sofortprogramm vorgestellt. Künftig sollen Fahrgäste beispielsweise besser und schneller über Verspätungen, Zugausfälle oder kurzfristige Gleiswechsel informiert werden. Unter anderem mithilfe von künstlicher Intelligenz. Die Teilzeitquote unter Lehrerinnen und Lehrern an den allgemeinbildenden Schulen in Deutschland ist weiter gestiegen. 44% der Lehrkräfte unterrichtete im vergangenen Schuljahr in Teilzeit, teilte das Statistische Bundesamt mit. Damit erreichte die Teilzeitquote bei Lehrkräften einen neuen Höchststand. Außerdem war mehr als jede dritte Lehrkraft im Schuljahr 24/25 mindestens 50 Jahre alt. Die FIFA will nach Informationen des britischen Senders Sky News über ein Ende des Teilnahmeverbots für russische Mannschaften beraten. Anlass sei die Entscheidung des Internationalen Olympischen Komitees, die Sanktionen gegen russische Sportlerinnen und Sportler zu beenden. Wegen des russischen Angriffs auf die Ukraine im März 2022 waren sämtliche russische Teams von internationalen Wettbewerben ausgeschlossen worden.
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1: Auf der A7 Füssenreute Richtung Ulm staut es sich zwischen Altenstadt an der Iller und Illertissen auf 3 Kilometern, Zeitverlust bis zu 13 Minuten, und zwischen Rastplatz Badhauser Wald und Rastplatz Tannengarten auf 5 Kilometern, Zeitverlust bis zu 9 Minuten. Auf der B17 Füssenstraße Richtung Reute staut es sich zwischen Horn und Füssen auf 1 Kilometer, Zeitverlust bis zu 9 Minuten. Und hier die neuesten Blitzer auf Radio Schwaben. In der Friedrich-Ebert-Straße und der Neusesser-Straße in Augsburg. Auf der B2 bei Donauwörth, in der Werner-von-Siemens-Straße in Meitingen sowie auf der B16 bei Gundelfingen. Kommt gut ans Ziel.
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5: Schönen Mittwochnachmittag, ich bin Melanie Kneppler und begleite euch. Wir sprechen gleich mal über Sport. Nee, wir müssen ihn nicht machen, wir müssen nur drüber sprechen. Mit meinem Kollegen Lukas Prosser.
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0: Es ist, man mag es kaum glauben, ein fußballfreier Tag. Ihr hört den Feierabend hier bei Radio Schwaben. Ja, seit dem Start der Weltmeisterschaft am 11. Juni ist heute tatsächlich der erste spielfreie Tag.
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0: Lukas, was ist denn da bitte schön los?
3: Hallo Mel, ja gar nichts Verrücktes tatsächlich. Es war bisher einfach nur eine enorm getaktete Weltmeisterschaft. So viele Teams wie dieses Jahr haben noch nie bei so einem Turnier teilgenommen. Und jetzt ist das Achtelfinale vorbei und morgen geht's mit dem Viertelfinale weiter. Und da ist halt einfach mal ein Tag Pause, weil umso weniger Mannschaften übrig sind, umso öfter müssen die natürlich spielen.
0: Das macht natürlich Sinn. Wer ist denn jetzt eigentlich noch übrig?
3: Ja, es ist wirklich total spannend, weil es ist die WM der Underdogs. Marokko, Norwegen und die Schweiz sind noch im Turnier, während Portugal, Brasilien und auch die deutsche Nationalmannschaft schon raus sind. Also die kleinen Nationen trumpfen wirklich richtig auf. Mhm. Und jetzt gibt's über das ganze Wochenende Spiele. Morgen 22 Uhr Frankreich, Marokko. Freitag 21 Uhr Spanien, Belgien. Samstag 23 Uhr Norwegen, England. Und dann Sonntag um 3 Argentinien gegen die Schweiz.
0: Ich würde mal sagen, da kommen wir doch recht spät ins Bett. Was denkst du denn, wer holt denn das Ding?
3: Es ist so schwierig. Also individuell gesehen sind Frankreich und England wahrscheinlich die besten Teams, wobei man natürlich die Spanier immer auf dem Schirm haben muss. Und Argentinien hat halt einfach Messi, den vielleicht besten Spieler aller Zeiten. Die hatten gestern echt ein schweres Spiel gegen die Ägypter, aber haben es am Ende dann doch wieder gedreht, auch dank Hilfe von Messi. Andererseits sind, wie gesagt, die kleinen Teams echt überraschend stark. Ich weiß es nicht.
0: Ach komm jetzt, ein Tipp muss sein.
3: Okay, ich sag, England holt das Ding am Ende, aber mein Sieger der Herzen wäre Norwegen. Das wäre eine absolute Sensation und die Jungs sind einfach eine tolle Mannschaft.
0: Da hast du wohl recht. Also es bleibt weiter spannend und wir halten euch natürlich auf dem Laufenden.

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1: Es ist 15 Uhr und 26 Minuten. 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
2: Heute bleibt es bei uns meist grau, teils fällt noch etwas Regen und am Abend lockert es stellenweise auf bei schwachem bis leichtem Wind. In der Nacht kühlt es auf 14 bis 17 Grad ab. Der Radio Schwaben 3-Tage-Trend. Morgen gibt es zwischen Nordschwaben und dem Allgäu oft noch viele Wolken. Am Nachmittag setzt sich häufiger die Sonne durch. Dazu ist es angenehm warm mit 25 bis 28 Grad. Am Freitag geht es ähnlich weiter, aber noch etwas freundlicher und verbreitet wärmer. Am Samstag setzt sich der freundliche und warme Wettercharakter dann in weiten Teilen unserer Region fort. Derzeit in Gersthofen 21 Grad und bedeckt, in Erkheim 22 Grad und stark bewölkt und in Nersingen 24 Grad.
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2: Auf der A7 Füssenreute Richtung Ulm staut es sich zwischen Altenstadt Adi Iller und dem Rastplatz Tannengarten auf 6 Kilometern. Ihr verliert bis zu 19 Minuten. Auf der B16 Günzburg Richtung Donauwörth stockt der Verkehr auf Höhe Donauwörth auf 1 Kilometer. Hier dauert es bis zu 10 Minuten länger. Und hier die neuesten Blitzer auf Radio Schwaben. In der Neusesser Straße und der Zugspitzstraße in Augsburg. Auf der B2 bei Donauwörth. In der Werner-von-Siemens-Straße in Meitingen. Und auf der B2 bei Langweid. Auf der B16 bei Gundelfingen. In der Erpftinger Straße in Landsberg. Sowie in der Hauptstraße in Fuchstal. Meldet Staus und Blitzer immer per WhatsApp unter 08000 11 82 11.
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4: Sommer, die schönste Zeit des Jahres. Und da ist Open-Air-Kino auch was ganz, ganz Tolles. Wir schauen gleich mal zum Lechflimmern in Augsburg.
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0: Es ist das größte Open-Air-Kino-Festival Deutschlands, das Lechflimmern. Und immer von Mittwoch bis Sonntag werden an zwei Leinwänden Filme gezeigt. Bei dem Wetter ist ja ein Traum, oder? Welche Filme es diese Woche sind, das erzählt uns mal Michael Hehl selbst.
1: Unsere Highlights beim Lechflimmern diese Woche sind die European Outdoor Film Tour, 6 nagelneue Sportfilme, 2 Stunden lang mit garantierter Gänsehaut, Michael, das faszinierende Biopic des King of Pop und Super Mario Galaxy, tolles Familienkino mit dem neuesten Streich von Super Mario.
0: Ach, da ist doch auf jeden Fall für jeden was dabei. Findet übrigens auf dem Freibadgelände beim Plärrer statt. Alle Infos dazu findet ihr auf unserer Homepage radioschwaben.de unter dem Reiter Lechflimmern.

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0: Mitte der Woche. Es soll wieder richtig heiß und knackig werden. Gerade zum Wochenende hin wollen ja viele was unternehmen, vielleicht auch mal in die Berge gehen. Bei der Hitze ist das möglich? Ja, sagt der Deutsche Alpenverein. Und auf was es da zu achten gilt, das hören wir doch einfach mal in der nächsten Stunde hier im Feierabend bei Radio Schwab.
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2: Heute Nachmittag ist das Wetter freundlich mit vielen Wolken und etwas Sonne. Bis zum Abend bleibt es meist trocken, nur stellenweise sind noch kurze Schauer möglich. Dazu weht ein schwacher bis leichter Wind. In der Nacht lockert es häufiger auf, die Temperaturen gehen auf 14 bis 17 Grad zurück. Der Radio Schwaben 3-Tage-Trend. Morgen ist es erst noch oft bewölkt, am Nachmittag zeigt sich mehr Sonne. Dazu ist es angenehm warm mit 25 bis 27 Grad. Am Freitag ist es noch etwas freundlicher und wärmer. Zum Wochenende hin setzt sich der freundliche und warme Wettercharakter in Bayerisch-Schwaben und dem Allgäu fort. Die aktuellen Wetterwerte: in Untermaitingen 22 Grad und bedeckt, in Memmingen 21 Grad und in Neu-Ulm 24 Grad und stark bewölkt.
3: 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Es ist 15 Uhr und 56 Minuten.
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4: Ich bin Oliver Urbanke. Großeinsatz in Schongau in Oberbayern. Wie die Polizei mitgeteilt hat, gibt's Hinweise auf eine Amoktat am Welfengymnasium. Dabei sollen mehrere Menschen verletzt worden sein, darunter zwei schwer verletzte Mädchen. Der mutmaßliche Täter, ein 16-jähriger Jugendlicher, wurde nach Polizeiangaben festgenommen. In Berlin ist ein Palliativarzt wegen 15-fachen Patientenmordes verurteilt worden. Das Landgericht verhängte gegen den 41-Jährigen eine lebenslange Freiheitsstrafe. Thomas Borg berichtet.
5: Der Arzt soll von 2021 bis 2024 die Morde begangen haben. Bei Hausbesuchen gab er 12 Frauen und 3 Männern einen tödlichen Medikamentenmix. Das jüngste Opfer war 25 Jahre alt, das älteste 94. Alle waren schwerst krank, lagen aber noch nicht im Sterben. Der Arzt sagte im Prozess, er habe den Patienten Leid und Sichtum ersparen wollen.
4: Deutschland ist beim Thema Sonntagsshopping gespalten. Laut einer YouGov-Umfrage sind 43% dafür, 50% dagegen. Handelsverbände sehen Einkaufen als Freizeiterlebnis. Die Gewerkschaft Verdi entgegnet, dass der Sonntag für Beschäftigte der einzige verlässlich planbare freie Tag ist. Die Sonntagsöffnungszeit ist an das Ladenschlussgesetz gekoppelt und von Bundesland zu Bundesland unterschiedlich. Das Vertrauen in die Deutsche Bahn hat in den vergangenen Jahren schwer gelitten. Der bundeseigene Konzern hat sich daher zum Ziel gesetzt, mit 3 Maßnahmenpaketen schnell für bessere Stimmung zu sorgen. Im Mittelpunkt stehen KI-Lösungen, schnellere Auskünfte für Fahrgäste und mehr Komfort. Nicht nur bei der Bahn, auch in vielen anderen Branchen wird der Umgang mit künstlicher Intelligenz immer wichtiger. In Stellenanzeigen fordern Unternehmen mittlerweile immer öfter KI-Fähigkeiten von Bewerberinnen und Bewerbern. In einer Studie dazu heißt es auch, dass inzwischen 40% der Unternehmen in irgendeiner Form auf künstliche Intelligenz setzen.
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2: Auf der B16 Günzburg Richtung Donauwörth staut es sich auf Höhe Donauwörth auf 1 Kilometer. Ihr verliert bis zu 12 Minuten. Und hier die neuesten Blitzer auf Radio Schwaben. In Augsburg auf der Neuburger Straße und auf der B2 bei Donauwörth. In Dillingen auf der Kapuzinerstraße, in Buttenwiesen auf der Mertinger Straße sowie auf der B2 bei Langweid. In Landsberg auf der Erpftinger Straße und in Mauerstetten auf der Augsburger Straße, auf der B16 bei Gundelfingen sowie auf der A96 bei Achberg gibt es eine Abstandsmessung. 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
7: 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Wir gehen gleich mal in die Berge. Kann man auch bei heißem Wetter tun? Gibt nur einiges zu beachten. Was, das erfahrt ihr gleich. Ich bin Melanie Knöppler.
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0: es soll wieder heiß werden. Heute mal so ein bisschen Tag zum Durchschnaufen. Ihr hört Radio Schwaben zum Feierabend an diesem Mittwoch. Aber dann soll sie ja wiederkommen, die Hitze. Gerade auch zum Wochenende. Da möchten ja viele gerne mal wandern gehen. Ich war zum Beispiel an diesem unglaublich heißen Samstag wandern, wo wir irgendwie 37 Grad auch in den Bergen hatten. Ich muss sagen, es war doch ziemlich anstrengend. Ja? Da lassen es wahrscheinlich auch viele lieber bleiben, anstatt bei 37 Grad auf den Berg zu steigen. Julian Rohn vom Deutschen Alpenverein sagt aber, man kann trotz hoher Temperaturen Touren in die Berge machen. Man muss nur einiges beachten.
1: Trotz der hohen Temperaturen sind Touren möglich, aber man muss sie wirklich anpassen. Das heißt, früh starten, die kühlen Morgenstunden nutzen, im Schatten unterwegs sein, die Touren verkürzen oder an Wasserläufen, wo man sich eventuell auch nochmal abkühlen kann. Wichtig ist wirklich, die direkte Sonnenanstrahlung so gut wie möglich zu meiden, die Mittagshitze zu meiden, unbedingt viel trinken. Und typische Symptome von Hitzenotfällen wären Schwindel, Übelkeit oder Kreislaufprobleme. Das sollte man seine Mitreisenden unbedingt gut beobachten. Und natürlich sollte man auch die Gewitterwahrscheinlichkeit im Blick haben, denn die steigt jetzt.

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0: Es ist 16 Uhr und 25 Minuten. 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
1: Heute Nachmittag ist es freundlich mit Sonne und Wolken. Bis zum Abend gibt es zwischen Nordschwaben und dem Allgäu meist trockene Abschnitte. Nur stellenweise ziehen noch dichtere Wolken durch, bei Temperaturen zwischen 22 und 25 Grad und leichtem Wind. Der Radio Schwaben 3-Tage-Trend. Morgen ist es erst teils wolkig. Am Mittag und Nachmittag zeigt sich dann häufiger die Sonne bei 25 bis 27 Grad. Am Freitag ist es noch etwas wärmer und verbreitet freundlicher. Zum Wochenende hin ist es meist heiter bis wolkig und sommerlich warm. In Mehring 24 Grad und bedeckt, in Buxheim 21 Grad. In Donauwörth 23 Grad und ebenfalls bedeckt.
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1: Auf der B16 Günzburg Richtung Donauwörth staut es sich zwischen Donauwörth und Donauwörth Stadtmitte, Auchesheim, auf 1 Kilometer. Der Zeitverlust beträgt bis zu 10 Minuten. Und hier die neuesten Blitzer auf Radio Schwaben. In Augsburg auf der Neuburger Straße und in Buttenwiesen auf der Mertinger Straße. In Dillingen auf der Kapuziner Straße, auf der B16 bei Gundelfingen sowie auf der B2 bei Donauwörth. Auf der A96 bei Achberg gibt es eine Abstandsmessung. Kommt gut ans Ziel.
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4: Der Sommer hat uns voll im Griff. Er kommt wieder mit richtig hohen Temperaturen, behauptet zumindest die Wettervorhersage. Und da ist Trinken natürlich ganz wichtig. Wenn ihr euch da auch ein bisschen schwer tut, meine Kollegin Jojo Schweizer hat gleich ein paar Tipps für euch.
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0: hat den Feierabend hier bei Radio Schwaben an diesem Mittwoch und es soll ja wieder sehr sommerlich warm werden bei uns in Bayerisch Schwaben. Das heißt, Nummer 1 auf der Liste, auf jeden Fall ganz viel trinken. Muss ich offen zugeben, schludere ich auch manchmal ein bisschen. Einfach nur so Wasser in mich reinschütten, ja, und dann denke ich oft nicht dran. Aber meine Kollegin Jojo Schweizer hat vielleicht ein paar Tipps für uns.
1: Gebt ein paar Zitronenscheiben ins Wasser. Gurke und Minze zusammen im Wasser schmeckt fantastisch. Lasst es ein bisschen ziehen, vielleicht noch Ingwer mit rein. Oder Beeren ins Wasser. Schaut toll aus und schmeckt richtig gut. Unterwegs könnte euch eine Trinkflasche mit Zeitmarkierung helfen. Da könnt ihr dann immer draufschauen und seht, ob ihr schon genügend getrunken habt heute oder eben nicht. Und noch mehr Infos zum genügend Trinken und wie ihr das richtig gut schafft, das findet ihr bei uns auf der Homepage radioschwaben.de.
0: Na also, dann trocknen wir jetzt auf jeden Fall mal über die warmen Tage nicht aus.
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0: Mitte der Woche, schon Wahnsinn, oder? Wie schnell die Woche manchmal vorbeigeht. Also diese Woche finde ich es wieder besonders schnell und das Wochenende rückt praktisch immer näher. Jetzt gerade im Sommer unglaublich viele tolle Sachen, die man da unternehmen kann. Und wenn ihr euch da nicht so ganz schlüssig seid oder auch gar keine Idee habt, wo es denn hingehen soll, dann schaut doch mal bei uns auf der Internetseite vorbei, radioschwaben.de. Da findet ihr ganz, ganz viele Unternehmungen überall in Bayerisch Schwaben. Und da ist garantiert auch was für euch dabei.
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1: Heute am frühen Abend wechseln sich Wolken und freundliche Abschnitte ab. Dazu ist es angenehm warm mit meist 23 bis 25 Grad. Vereinzelt fällt noch ein kurzer Schauer. In der Nacht lockert es weiter auf und die Luft kühlt spürbar ab. Der Radio Schwaben 3-Tage-Trend. Morgen gibt es erst noch viele Wolken, am Nachmittag zeigen sich aber häufiger freundliche Abschnitte. In Bayerisch-Schwaben und dem Allgäu bei 25 bis 27 Grad. Am Freitag ist es noch freundlicher und insgesamt wärmer. Zum Wochenende hin setzt sich das freundliche und warme Sommerwetter dann vielerorts fort. Aktuell in Velden 24 Grad und bedeckt, in Bad Hindelang 18 Grad sowie in Burgau 25 Grad und stark bewölkt.
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0: Es ist 16 Uhr und 58 Minuten. 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
3: Ich bin Oliver Urbanke. Großeinsatz in Schongau in Oberbayern. Wie die Polizei mitgeteilt hat, gibt es Hinweise auf eine Amoktat am Welfengymnasium. Der mutmaßliche Täter, ein 16-jähriger Jugendlicher, wurde nach Polizeiangaben festgenommen. Raffaela Habermann ist für uns vor Ort.
4: Im Moment geht man davon aus, dass es ein Täter ist, den man eben gefasst hat, immer noch mutmaßlich. Zwei Mädchen sind schwer verletzt, aber wahrscheinlich außer Lebensgefahr. Im Moment ist eine Spezialeinheit reinmarschiert, die einfach das ganze Schulareal nochmal absuchen, einfach nur aus Sicherheitsgründen, dass nicht wirklich noch ein zweiter Täter mit im Spiel ist.
3: Die NATO-Staaten haben bei ihrem Gipfeltreffen in Ankara neue Rüstungsverträge im Umfang von mehr als 43 Milliarden Euro angekündigt. Im Text der Abschlusserklärung heißt es zudem, man verpflichte sich dazu, die gemeinsamen Produktionskapazitäten auszubauen und mit der Industrie zusammenzuarbeiten, um Innovationen zu beschleunigen. Die Deutsche Bahn will ihre Kommunikation mit Kundinnen und Kunden verbessern. Dafür sollen laut Konzernchefin Paller bis Ende nächsten Jahres 50 Millionen Euro investiert werden. Geplant sind demnach neue Monitore an Bahnhöfen sowie eine neue App, die mithilfe von KI in Echtzeit zum Beispiel über kurzfristige Gleiswechsel informieren soll. Das Gesundheitssparpaket der Bundesregierung soll in dieser Woche vom Parlament verabschiedet werden. Die Grünen überlegen, das juristisch zu stoppen. Parteichef Banaschak nannte die Reform von Gesundheitsministerin Warken Murks. Er sagte der Mediengruppe Bayern, es gebe zu viele kurzfristige Änderungen, dass keine Beratung möglich sei. Deutschland liegt bei den Investitionen in Forschung und Entwicklung, Software, Design und anderen immateriellen Werten weltweit in der Spitzengruppe. Nach einer Studie der Weltorganisation für geistiges Eigentum summierten sich die Investitionen in Deutschland im vergangenen Jahr in diesem Bereich auf knapp 730 Milliarden Dollar. Das bedeutet Platz 3 hinter Japan und den USA.
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1: Vorsicht auf der A8 Stuttgart Richtung München zwischen Kreuz, Ulm, Elchingen und Leipheim. Reifenteile liegen auf der Fahrbahn. Außerdem gibt es dort ein defektes Fahrzeug. Der Standstreifen ist blockiert. Auf der B16 Günzburg Richtung Donauwörth staut es sich in Höhe Donauwörth sowie zwischen Donauwörth und der Ausfahrt Donauwörth und zwischen Donauwörth und Donauwörth Stadtmitte. Auchesheim, der längste Zeitverlust beträgt bis zu 12 Minuten. Vorsicht auch auf der B19 Kempten Richtung Oberstdorf zwischen Waldenhofen Süd und Herzmanns. Ein Spanngurt liegt auf der Fahrbahn. Und hier die neuesten Blitzer auf Radio Schwaben. In der Neuburger Straße in Augsburg und auf der B2 bei Langweid. In der Kapuzinerstraße in Dillingen, auf der B16 bei Gundelfingen sowie in der Nürnberger Straße in Neusäß ein Blitzer. In der Memminger Straße in Neu-Ulm sowie auf der A96 bei Achberg gibt es eine Abstandsmessung. Meldet Staus und Blitzer immer per WhatsApp unter 08000 1182 11.
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5: Schönen Feierabend mit Radio Schwaben. Wir bleiben gleich mal in Schwabmünchen mit unserer Geschichte und Franzi Bernhauser. In wenigen Minuten, ich bin Melanie Knöppler.
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0: Na, wo ist es denn am schönsten? Natürlich bei uns zu Hause im Bayerisch-Schwaben. Und deswegen gehen wir jetzt auch mal mit meiner Kollegin Franzi Bernhauser nach Schwabmünchen.
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2: Vor einigen Jahren musste sich ein 41-jähriger Mann vor dem Amtsgericht in Schwabmünchen verantworten. Seine geschiedene Ehefrau beschuldigte ihn, sie bei einem Streit geschlagen und mit schweren Stiefeln getreten zu haben. Dabei soll sie zahlreiche Verletzungen erlitten haben. Der Angeklagte bestritt die Vorwürfe jedoch entschieden. Er erklärte, dass seine ehemalige Frau ihm nur schaden wolle. Seiner Meinung nach könnten die Verletzungen auch von einem aggressiven Ziegenbock stammen, der auf dem Hof lebte und immer wieder Menschen angriff. Ein ärztliches Attest bestätigte zwar ihre Blutergüsse, allerdings wurde es erst einige Tage nach dem Vorfall ausgestellt. Außerdem wurde die Anzeige erst rund ein Jahr später erstattet. Unabhängige Zeugen, die den Streit beobachtet hatten, gab es jedoch nicht. Der Staatsanwalt hielt die Aussage der Frau für glaubwürdig und forderte eine Bewährungsstrafe. Der Verteidiger hingegen verwies auf viele Widersprüche und beantragte einen Freispruch. Am Ende entschied der Richter, dass sich nicht mehr eindeutig klären ließ, wie die Verletzungen tatsächlich entstanden waren. Wegen dieser Zweifel sprach er den Angeklagten frei. Mit einem kleinen Schmunzeln bemerkte der Richter zum Schluss:
3: Vielleicht war es ja doch der Ziegenbock.
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0: Es ist 17 Uhr und 27 Minuten. 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
1: Der frühe Abend zeigt sich bei uns meist dicht bewölkt. Dazu sind örtlich noch ein paar Tropfen möglich. In der Nacht ist es häufiger trocken. Die Temperaturen sinken auf 16 bis 18 Grad. Morgen gibt es erst noch oft viele Wolken. Am Nachmittag lockert es zwischen Nordschwaben und dem Allgäu mehr und mehr auf. Dazu ist es angenehm warm mit 25 bis 27 Grad. Der Radio Schwaben 3-Tage-Trend. Morgen also erst viele Wolken, später freundlicher. Am Freitag gibt es mehr Sonne und es ist noch etwas wärmer. Zum Wochenende hin setzt sich der freundliche und warme Wettercharakter fort. Aktuell in Kissing 24 Grad, in Buchlohe 23 Grad und in Jettingen-Scheppach 25 Grad.
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1: Auf der A7 Ulm Richtung Füssen-Reute steht zwischen Dreieck Allgäu und Eu-Mittelberg ein defekter PKW. Der Standstreifen ist blockiert. Vorsicht auf der A96 München Richtung Lindau. In der Ausfahrt Greifenberg sorgt ein defektes Fahrzeug für eine gefährliche Situation. Auf der B17 Füssener Straße Landsberg Richtung Reute staut es sich zwischen Horn und Füssen auf 1 Kilometer. Der Zeitverlust beträgt bis zu 9 Minuten. Auch auf der B16 Günzburg Richtung Donauwörth stockt der Verkehr auf Höhe Donauwörth auf 1 Kilometer. Hier verliert ihr bis zu 13 Minuten. Und hier die neuesten Blitzer auf Radio Schwaben. In Augsburg auf der Neuburger Straße und in Neusäß auf der Nürnberger Straße. Auf der B2 bei Langweid, auf der B16 bei Gundelfingen und in Günzburg auf der Weißenhorner Straße. In Dillingen auf der Kapuzinerstraße und in Neu-Ulm auf der Memminger Straße sowie auf der A96 bei Achberg gibt es eine Abstandsmessung. Kommt gut ans Ziel.
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4: Wir ziehen sie an jeden Tag, also fast jeden Tag, außer es ist furchtbar heiß und machen uns eigentlich gar keine Gedanken, woher kommt denn das Ding eigentlich? Wie ist dieser Trend entstanden? Die Jeans. Wir gehen ihrer Geschichte nach in wenigen Minuten hier bei Radio Schwaben. Schönen Feierabend euch.
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0: Erster Griff in den Kleiderschrank am Morgen, meistens doch die Jeans, oder? Also wenn es jetzt ganz heiß ist, muss ich zugeben, Jeansstoff nicht unbedingt so von Vorteil, aber ansonsten was man eigentlich immer tragen kann. Die Geschichte hinter diesem Kleidungsstück, die hören wir jetzt mal von meinem Kollegen Lukas Brosser.
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2: Sie ist Trend, lang bevor es Trends gab. Sie sieht gut aus, passt irgendwie zu jedem Anlass. Sie ist ziemlich cool. Die Jeans. Alles ging echt sehr früh los, und zwar im Jahr 1872. Ein gewisser Levi Strauss verkaufte Hosen an Goldgräber in San Francisco. Levi war übrigens ein echter Fronge, kam aus Buddenheim nördlich von Nürnberg. Der war zu der Zeit wirklich ziemlich erfolgreich, ganz im Gegensatz zum Schneider Jacob Davis. Der hatte aber eine Idee. Der wollte Hosen mit Nieten versehen, hatte aber leider kein Geld fürs Patent.
3: Hallo, ich würde gerne ein Patent anmelden.
4: Kostet $100.
3: Okay, ich werde kein Patent anmelden.
2: Na toll, und jetzt? Ja, er braucht einen Geschäftspartner. Am besten einen Reichen. Levi Strauss in San Francisco. Der fand die Idee nämlich spitze, und von ersten Nieten an den Ecken der Hosentaschen kam dann im Laufe der Zeit irgendwann der Stoff Denim zum Einsatz. Die bekannten orangefarbenen Nähten kamen dazu. Anfangs ging es nur um eine gute Arbeitshose. Beständig, nicht leicht zu zerreißen, widerstandsfähig. Aber wie wurde sie zur Mode? Zu uns kam die Jeans auf jeden Fall nach dem Zweiten Weltkrieg durch amerikanische Soldaten. In den 50ern waren die Jeans für viele Jugendliche ein Symbol gegen die Autorität der Erwachsenen. Wurden bekannt gemacht durch Filmstars wie James Dean und Marlon Brando. In der DDR gab es für das Tragen von Jeans teilweise sogar Schulverweise.
5: Du siehst besser aus als alle anderen. Wir sind aber alle gleich. Raus mit dir!
2: Aber die Verbote haben die Jeans nur noch stärker gemacht. Sie ist das erfolgreichste Kleidungsstück der Geschichte. Fast jeder Mensch, egal welchen Geschlechts, egal wo auf der Welt, hat mindestens eine Jeans im Kleiderschrank. Jährlich werden Milliarden von Jeans verkauft. Kein Kleidungsstück hielt sich über so viele Generationen, durch so viele Kulturen konstant, so erfolgreich wie die Jeans.
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0: Der Countdown läuft für die Sommerferien. Ihr hört Radio Schwaben an diesem Mittwochfeierabend. Ja, meine Kinder, die sind schon ganz im Sommerferienmodus. Dabei sind es ja noch 3,5 Wochen. Aber nichtsdestotrotz, in der Schule wird es langsam ein bisschen lahmer und die Gedanken schweifen ab in Richtung Urlaub. Übrigens, hättet ihr es gewusst, viele Promis sind Wiederholungsurlaubstäter. Die fahren also immer an den gleichen Ort. Wenn ihr zum Beispiel Michelle Hunziker treffen wollt, dann solltet ihr in den italienischen Nobelort Forte dei Marmi fahren. Da macht sie nämlich immer Sommerferien. Auch die Sängerin Kerstin Ott, die geht gerne zum Krafttanken nach St. Peter-Ording. Oder Gustav Schäfer, der Tokio-Hotel-Schlagzeuger, der fährt mit seiner Frau und der Tochter gerne nach Kroatien. Übrigens haben auch Psychologen rausgefunden, dass Urlaub am immer gleichen Ort für sofortige Tiefenentspannung sorgt. Ja? Der Erholungseffekt setzt da nämlich meistens ab Minute 1 ein, weil es keine nervenaufreibende Reiseplanung oder Orientierungsphasen gibt. Und außerdem entsteht eine tiefe lokale Verbindung, während gleichzeitig Stress durch Vertrautheit und bekannte Rituale reduziert wird. Also nichts wie ab zum Urlaub buchen und eben am besten dahin, wo es letztes Jahr auch schon hingegangen ist.
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1: Der frühe Abend zeigt sich bei uns meist dicht bewölkt. Dazu sind stellenweise noch ein paar Tropfen möglich. In der Nacht ist es dann häufiger trocken. Die Temperaturen gehen auf 16 bis 20 Grad zurück. Der Radio Schwaben 3-Tage-Trend. Morgen gibt es zwischen Nordschwaben und dem Allgäu oft noch viele Wolken. Am Mittag und am Abend wird es dann freundlicher. Dazu ist es angenehm warm mit 25 bis 27 Grad. Am Freitag setzt sich der freundliche Eindruck fort mit mehr Sonne und weiter ansteigenden Temperaturen. Zum Wochenende hin ist es noch etwas wärmer und oft heiter bis sonnig. In Dinkelscherben bedeckt bei 26 Grad, in Nesselwang stark bewölkt bei 21 Grad und in Wertingen 24 Grad.
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0: Es ist 17 Uhr und 55 Minuten. 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
4: Ich bin Oliver Urbanke. Mehrere EU-Parlamentarier fordern von europäischen Fußballverbänden eine Untersuchung gegen FIFA-Chef Gianni Infantino. Es geht um die Frage, ob die FIFA sich von US-Präsident Trump beeinflussen hat lassen, die Rotsperre gegen US-Spieler Balogun aufzuheben. Ein entsprechender Brief hat nach Angaben der Initiatoren schon mehr als 55 Unterschriften gesammelt. Bei einem Vorfall an einem Gymnasium in Oberbayern sind laut Polizei mindestens 2 Mädchen schwer verletzt worden. In Lebensgefahr befinden sie sich wohl nicht. Wie viele Menschen insgesamt wie schwer verletzt wurden, blieb zunächst unklar. Der mutmaßliche Täter, ein 16-Jähriger, habe die Schule mit Messer und Schusswaffe betreten. Nach kurzer Flucht war er am Nachmittag festgenommen worden. In der türkischen Hauptstadt Ankara endet heute der NATO-Gipfel und nicht alles lief harmonisch ab. Dieter Ebeling berichtet.
5: Es gab die erwartete Konfrontation. Der US-Präsident ging die Europäer an, weil sie angeblich nicht genug für die eigene Verteidigung tun. Und Generalsekretär Rutte, eigentlich einer der ganz großen Trump-Flüsterer, musste da sehr deutlich widersprechen. Es kam auch, was nicht erwartet wurde, Trumps Beharren auf der Einverleibung Grönlands und ein drohendes Handelsembargo gegen den furchtbaren Partner Spanien.
4: Ein Palliativarzt ist wegen 15-fachen Mordes von Patienten zur Höchststrafe verurteilt worden. Das Landgericht Berlin hat den 41-Jährigen zu lebenslanger Freiheitsstrafe verurteilt und die besondere Schwere der Schuld festgestellt. Zudem wurde eine Sicherungsverwahrung nach der Haftstrafe angeordnet. Billig-Airlines machen es schon lange, jetzt auch die Lufthansa. Der Kranich-Konzern erhebt laut Medienberichten seit dem 1. Juli auch auf Langstreckenflügen eine extra Gebühr für Sitzplatzwechsel. Heißt, es lohnt sich nicht mehr bis zum Check-in zu warten, um einen eventuell besseren Sitz zu ergattern. Die Höhe der Gebühr ist abhängig von der Strecke, dem Abflugort und der Buchungszeit.
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1: Vorsicht auf der A7 Füssen-Reute Richtung Ulm zwischen Nesselwang und Eu-Mittelberg wegen Fahrzeugteilen auf der Fahrbahn. In der Gegenrichtung auf der A7 Ulm Richtung Füssenreute blockiert zwischen Dreieck Allgäu und Eu-Mittelberg ein defekter PKW den Standstreifen. Auf der B17 Füssener Straße Landsberg Richtung Reute staut es sich zwischen Horn und Füssen auf 1 Kilometer mit bis zu 9 Minuten Zeitverlust. Auf der B16 Günzburg Richtung Donauwörth staut es sich in Höhe Donauwörth sowie zwischen Donauwörth und Ausfahrt Donauwörth und zwischen Donauwörth und Donauwörth Stadtmitte Auchesheim jeweils auf 1 Kilometer. Der längste Zeitverlust beträgt bis zu 12 Minuten. Und hier die neuesten Blitzer auf Radio Schwaben. In Augsburg auf der Neuburger Straße und auf der B2 bei Langweid. In Babenhausen auf der Bahnhofstraße, auf der B16 bei Gundelfingen und auf der Weißenhorner Straße in Günzburg. Auf der B12 bei Jengen, in der Memminger Straße in Neu-Ulm sowie auf der A96 bei Achberg gibt es eine Abstandsmessung. Gute und sichere Fahrt.
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3: Es ist 18 Uhr und 26 Minuten. 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
4: Am frühen Abend ist es bei uns freundlich bis leicht bewölkt. In den kommenden Stunden bleibt es meist trocken bei schwachem Wind. Und bis Mitternacht noch rund 18 bis 25 Grad. In der Nacht lockern die Wolken weiter auf. Der Radio Schwaben 3-Tage-Trend. Morgen gibt es zwischen Nordschwaben und dem Allgäu erst noch einige Wolken. Am Mittag und Nachmittag kommt dann häufiger die Sonne heraus. Später ist es oft klar bei 25 bis 27 Grad. Am Freitag setzt sich das freundliche und noch wärmere Wetter fort. Zum Wochenende hin bleibt es vielfach sonnig bis heiter und sommerlich warm. In Pöttmes 24 Grad bei bedecktem Himmel, in Lindau 27 Grad und wolkenlos und in Nördlingen 24 Grad.
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4: Vorsicht auf der A7 Füssen-Reute Richtung Ulm. Zwischen Nesselwang und Eu-Mittelberg liegen Fahrzeugteile auf der Fahrbahn. Auf der A7 Ulm Richtung Füssenreute ist zwischen Dreieck Allgäu und Eu-Mittelberg ein defekter PKW, der Standstreifen ist blockiert. Auf der B17 Füssener Straße Richtung Reute staut es sich zwischen Horn und Füssen auf 1 Kilometer mit bis zu 9 Minuten Zeitverlust. Auf der B16 Günzburg Richtung Donauwörth staut es sich auf Höhe Donauwörth sowie zwischen Donauwörth und Ausfahrt Donauwörth und zwischen Donauwörth und Donauwörth Stadtmitte Auchesheim jeweils auf 1 Kilometer. Der längste Zeitverlust beträgt bis zu 12 Minuten. Und hier die neuesten Blitzer auf Radio Schwaben. In Augsburg auf der Neuburger Straße und auf der B2 bei Langweid. Auf der Bahnhofstraße in Babenhausen, auf der B16 bei Gundelfingen und auf der B12 bei Jengen. Die kostenfreie Verkehrs- und Blitzer-Hotline 08000 11 82 11.
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0: Das war der Feierabend bei Radio Schwaben an diesem Mittwoch. Bei uns ging es heute ums Thema Hitze. Die steht ja bald wieder bei uns an. Wir haben geschaut, wie man es besser macht mit dem Trinken. Man sollte ja viel trinken. Da gibt es so ein paar Tipps und Tricks, wie man es schafft, viel Wasser in sich reinzuschütten. Außerdem Wandern bei Hitze auch möglich, gibt allerdings einiges zu beachten. Und wir haben uns die Lechflimmern-Filme mal genauer angeschaut. Da geht's ja jetzt wieder los bis zum Wochenende. Tolle Filme am Abend zum Genießen, unter anderem zum Beispiel Michael. Den muss ich mir auch unbedingt nochmal anschauen. Euch jetzt also einen schönen restlichen Abend. Genießt ihn.
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1: Heute Abend gibt es einen freundlichen Mix aus Wolken und Auflockerungen. Bis Mitternacht bleibt es meist trocken, dazu weht nur schwacher Wind. In der Nacht lockert es zwischen Nordschwaben und dem Allgäu weiter auf. Die Temperaturen gehen auf 16 bis 19 Grad zurück. Der Radioschwaben 3-Tage-Trend. Morgen gibt es erst noch einige Wolken, am Mittag und am Nachmittag setzt sich dann häufiger die Sonne durch. Dazu ist es mit 25 bis 28 Grad spürbar wärmer. Am Freitag überwiegt verbreitet freundliches Sommerwetter mit viel Sonne. Zum Wochenende hin ist es ähnlich warm und meist trocken, nur hier und da ziehen ein paar Wolken durch. Aktuell meldet Zusmarshausen 25 Grad. In Bad Grönbach ist es klar bei 23 Grad. In Krumbach ist es stark bewölkt bei 26 Grad.
0: Es ist 18 Uhr und 56 Minuten. 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
2: Ich bin Joshua Heise. Tennisprofi Alexander Zverev steht zum ersten Mal im Halbfinale von Wimbledon. Der 29-Jährige hat seinen Angstgegner Taylor Fritz überraschend glatt in 3 Sätzen besiegt und damit eine Serie von 7 Niederlagen gegen den Amerikaner beendet. Einen Monat nach seinem French Open-Sieg greift Zverev am Freitag gegen den Briten Arthur Ferry nach dem Finaleinzug. Die Deutsche Bahn will ihre Kommunikation mit Kundinnen und Kunden verbessern. Dafür sollen laut Konzernchefin Paller bis Ende nächsten Jahres 50 Millionen Euro investiert werden. Geplant sind demnach neue Monitore an Bahnhöfen sowie eine neue App, die mit Hilfe von KI in Echtzeit zum Beispiel über kurzfristige Gleiswechsel informieren soll. Großeinsatz in Schongau in Oberbayern. Wie die Polizei mitgeteilt hat, gibt es Hinweise auf eine Amoktat am Welfengymnasium. Der mutmaßliche Täter, ein 16-jähriger Jugendlicher, wurde nach Polizeiangaben festgenommen. Florian Kern berichtet von vor Ort.
3: Nach aktuellen Informationen der Polizei soll der Tatverdächtige eine Schusswaffe bei sich getragen haben. Ob diese auch zum Einsatz kam, ist bislang aber nicht klar. Der 16-Jährige soll die beiden 13-jährigen Schülerinnen aus der Region mit einem Messer schwer verletzt haben. Sie sind inzwischen außer Lebensgefahr. Über den genauen Hintergrund der Tat herrscht nach wie vor Unklarheit.
2: Die Deutsche Umwelthilfe hat einen Rechtsstreit gegen die Lufthansa gewonnen. Das Oberlandesgericht Köln hat die Berufung der Airline zurückgewiesen. Die Lufthansa hatte damit geworben, dass Kunden ihre CO2-Emissionen durch nachhaltige Flugkraftstoffe direkt beim Buchen reduzieren können. Das Gericht sah das als irreführend an, weil die Kraftstoffe erst zeitlich verzögert eingesetzt werden.
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1: Vorsicht auf der A96 München Richtung Lindau zwischen Landsberg West und Buchlohe Ost. Nach einem Unfall mit 2 Fahrzeugen ist der Standstreifen blockiert. Grund ist eine ungesicherte Unfallstelle. Auf der B17 Füssener Straße Landsberg Richtung Reute zwischen Horn und Füssen staut es sich auf 1 Kilometer. Ihr verliert bis zu 9 Minuten. Auf der B16 Günzburg Richtung Donauwörth staut es sich auf Höhe Donauwörth zwischen Donauwörth und der Ausfahrt Donauwörth sowie zwischen Donauwörth und Donauwörth Stadtmitte. Auchesheim jeweils auf 1 Kilometer. Der längste Zeitverlust beträgt bis zu 12 Minuten. Und hier die neuesten Blitzer auf Radio Schwaben. Auf der Neuburger Straße in Augsburg und der Bahnhofstraße in Babenhausen. Auf der B12 bei Jengen, der Memminger Straße in Neu-Ulm sowie der Dorfstraße in Offingen. Auf der A96 bei Achberg gibt es eine Abstandsmessung. Kommt gut ans Ziel.
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1: Radio Schwaben spielt euch die größten Hits ohne Unterbrechung für Königsbrunn, Dillingen oder Kaufbeuren und ganz bayerisch Schwaben. Der Mittwoch liegt in den letzten Stunden. Ich bin Martina Neu. Schön, dass ihr dabei seid. Ich wünsche euch viel Spaß.

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1: Es ist 19 Uhr und 25 Minuten. 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
2: Zum Start in diesen Abend lockert die Wolkendecke stellenweise auf. Bis Mitternacht ist es meist trocken. Dazu weht nur leichter Wind. In der Nacht sinken die Temperaturen in Bayerisch-Schwaben und dem Allgäu auf etwa 16 bis 19 Grad. Der Radio Schwaben 3-Tage-Trend. Morgen gibt es erst noch einige Wolken. Am Nachmittag zeigt sich dann häufiger die Sonne. Dazu ist es angenehm warm mit 25 bis 28 Grad. Am Freitag ist es noch freundlicher und verbreitet sonnig. Am Samstag geht es ähnlich weiter mit viel Sonne und nur wenigen Wolken. In Bobingen 23 Grad und bedeckt, in Germeringen 21 Grad und stark bewölkt, sowie in Nordschwaben 23 Grad.
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2: Vorsicht auf der B12 Kempten Richtung Buchlohe, zwischen Kaufbeuren-Neugablonz und Germeringen. Dort ist ein Fahrradfahrer auf der Fahrbahn. Auf der B17 Füssener Straße Landsberg Richtung Reute zwischen Horn und Füssen staut es sich auf 1 Kilometer. Ihr verliert bis zu 9 Minuten. Auch auf der B16 Günzburg Richtung Donauwörth staut es sich auf Höhe Donauwörth sowie zwischen Donauwörth und Donauwörth Stadtmitte Auchesheim jeweils auf 1 Kilometer. Auch hier beträgt der Zeitverlust bis zu 9 Minuten. Und hier die neuesten Blitzer auf Radio Schwaben. Auf der Neuburger Straße in Augsburg und auf der B2 bei Langweid. In der Bahnhofstraße in Babenhausen, auf der Augsburger Straße in Nersingen und an der Bärenseestraße in Frankenried. Kommt gut ans Ziel.
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2: Starten wir rein. Wir begleiten euch gut gelaunt durch den Mittwochabend und die besten Hits jetzt bei uns. Freut euch auf Safe Tonight mit Eagle Eye Cherry, Africa von Toto und Ace of Base mit Always Have, Always Will. Und jetzt aufdrehen!

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2: Zum Start in diesen Abend lockert die Wolkendecke stellenweise schon etwas auf. In der Nacht bleibt es meist trocken, die Temperaturen sinken auf 16 bis 19 Grad und zwischen Nordschwaben und dem Allgäu ist es insgesamt nur schwach windig. Der Radio Schwaben 3-Tage-Trend. Morgen gibt es oft noch viele Wolken. Am Nachmittag setzt sich dann häufiger die Sonne durch. Dazu stehen 25 bis 28 Grad an. Am Freitag ist es verbreitet freundlich und noch etwas wärmer. Zum Wochenende hin ist es meist sonnig bis locker bewölkt und sommerlich warm. Aktuell in Augsburg am Hotelturm 22 Grad und bedeckt. In Oberstaufen 20 Grad und stark bewölkt und in Wallerstein 23 Grad.
0: 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Es ist 19 Uhr und 57 Minuten. 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
3: Ich bin Joshua Heise. Ab morgen können vorerst keine neuen Anträge auf Heizungsförderung mehr gestellt werden. Bis zum 20. Juli gibt es einen Antragsstopp, weil die staatliche Förderbank KfW und das Bundesamt BAFA technisch umgerüstet werden. Ab dem 21. Juli gelten neue Förderbedingungen mit weniger Zuschuss für den Einbau von Wärmepumpen und anderen klimafreundlichen Heizungen. Bei einer mutmaßlichen Amoktat an einem Gymnasium im oberbayerischen Schongau sind zwei Mädchen schwer verletzt worden, schweben aber nicht mehr in Lebensgefahr. Ein 16-Jähriger ist nach Polizeiangaben festgenommen worden. Er soll ein Messer und eine Schusswaffe dabei gehabt haben. Laut Bayerns Innenminister Herrmann war der Jugendliche früher in psychiatrischer Behandlung. Das Motiv ist noch unklar. In Berlin ist ein Palliativarzt wegen 15-fachen Mordes von Patienten zu einer lebenslangen Freiheitsstrafe mit anschließender Sicherungsverwahrung verurteilt worden. Außerdem verhängte das Landgericht Berlin ein lebenslanges Berufsverbot. Thomas Brockt berichtet.
4: Der Arzt soll von 2021 bis 2024 die Morde begangen haben. Bei Hausbesuchen gab er 12 Frauen und 3 Männern einen tödlichen Medikamentenmix. Alle waren schwerst krank, lagen aber noch nicht im Sterben. Das Ganze könnte noch eine viel größere Dimension bekommen. Die Staatsanwaltschaft ermittelt in 76 weiteren Fällen und geht von einer weiteren Anklage noch in diesem Jahr aus.
3: Mit einem überraschend glatten Sieg in 3 Sätzen steht Tennisprofi Alexander Zverev zum ersten Mal in seiner Karriere im Wimbledon-Halbfinale. Der 29-Jährige brach damit seine Niederlageserie gegen Angstgegner Taylor Fritz aus den USA. Am Freitag steht Zverev dem britischen Außenseiter Arthur Ferry gegenüber.
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2: Auf der B16 Günzburg Richtung Donauwörth stockt es auf Höhe Donauwörth sowie zwischen Donauwörth und Donauwörth Stadtmitte Auchesheim auf jeweils 1 Kilometer. Der Zeitverlust beträgt bis zu 9 Minuten. Und hier die neuesten Blitzer auf Radio Schwaben. In der Neuburger Straße in Augsburg und auf der B12 bei Jengen. Auf der B2 bei Langweid, in der Bahnhofstraße in Babenhausen sowie in der Dorfstraße in Offingen. In der Memminger Straße in Neu-Ulm und in der Augsburger Straße in Nersingen. Gute und sichere Fahrt.
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2: Für das Ries, die Region Augsburg und das Allgäu, ich bin Martina Neu und begleite euch durch den Mittwochabend. Der beste Musikmix aus 80er, 90er Jahren und aktuellen Hits. Und jetzt rein in die nächste halbe Stunde.

0: Es ist 20 Uhr und 26 Minuten. 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
1: Am Abend ist es bei uns noch freundlich, mit Wolken, meist trocken und angenehm warm bei rund 22 bis 25 Grad. In der Nacht lockert es weiter auf, die Luft kühlt auf 15 bis 17 Grad ab. Der Radio Schwaben 3-Tage-Trend. Morgen gibt es in Bayerisch-Schwaben und im Allgäu erst noch einige Wolken. Am Mittag und Nachmittag ist es dann verbreitet sonniger und warm mit 25 bis 28 Grad. Am Freitag setzt sich das freundliche Sommerwetter fort. Es wird noch etwas wärmer. Am Samstag bleibt es insgesamt ähnlich, also vielfach freundlich und weiterhin warm. Die aktuellen Wetterwerte. In Dasing 22 Grad und bedeckt, in Dietmannsried 23 Grad und stark bewölkt, in Mertingen 23 Grad.
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1: Auf der B28 Hittestetten Richtung Neu-Ulm zwischen Senden und Neu-Ulm. Unfall. Der Standstreifen ist blockiert. Und hier die neuesten Blitzer auf Radio Schwaben. In der Bahnhofstraße in Babenhausen und auf der B12 bei Jengen. In der Dorfstraße in Offingen sowie in der Memminger Straße in Neu-Ulm. Gute und sichere Fahrt.
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1: Für das Ries, die Region Augsburg und das Allgäu. Es geht durch den Mittwochabend. Ich wünsche euch viel Spaß. Und jetzt für euch The Verve mit Bittersweet Symphony, Up Where We Belong von Jennifer Warnes and Joe Cocker und Take That mit Never Forget. Hier ist die nächste Musikrunde.

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1: Der Abend ist freundlich und mild. In Bayerisch-Schwaben und dem Allgäu wechseln sich bis Mitternacht Wolken ab. Dazu bleibt es meist trocken und bei schwachem Wind angenehm. In der Nacht sinken die Werte auf rund 16 Grad. Der Radio Schwaben 3-Tage-Trend. Morgen gibt es erst noch einige Wolken. Später zeigt sich immer öfter die Sonne. Am Nachmittag ist es verbreitet warm mit 25 bis 28 Grad. Am Freitag dominiert dann vielfach sonniges Wetter. Zum Wochenende hin bleibt es überwiegend freundlich und warm. Nur hier und da ziehen wieder ein paar Wolken durch. Die aktuellen Wetterwerte. In Aindling 22 Grad und bedeckt. In Jengen 20 Grad und stark bewölkt. In Genderkingen 23 Grad.
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0: Es ist 20 Uhr und 57 Minuten. 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
3: Ich bin Joshua Heise. Bei einer mutmaßlichen Amoktat an einem Gymnasium im oberbayerischen Schongau sind zwei Mädchen schwer verletzt worden. Sie schweben aber nicht mehr in Lebensgefahr. Laut Bundesinnenminister Dobrindt hatte der mutmaßliche Täter erst einen Schuss abgegeben, nachdem die Waffe versagte, aber dann mit einem Messer zugestochen. Der 16-Jährige ist demnach ein ehemaliger Schüler und war in psychiatrischer Behandlung. Er sitzt jetzt in Untersuchungshaft. Bundeskanzler Merz sieht die NATO nach ihrem Gipfel in Ankara gestärkt, trotz der massiven Kritik von US-Präsident Trump an Verbündeten. Man sei einen wichtigen Schritt vorangekommen, sagte Merz zum Abschluss des Treffens. Thomas Brockt berichtet.
4: Der große Knall ist ausgeblieben, das allein sorgt für gute Laune beim Kanzler. Merz lobt ausdrücklich den Auftritt von Trump in den Beratungen. Der habe aufmerksam zugehört und auch Äußerungen kleinerer Mitgliedstaaten mit großer Sympathie begleitet. Merz würdigt auch die Rolle von NATO-Generalsekretär Rutte, dem ja immer wieder vorgeworfen wird, Trump zu sehr zu umschmeicheln. Rüttes charmante und engagierte Art habe den Erfolg erst möglich gemacht.
3: Nach den Grünen zieht auch die Linke gegen die Krankenkassenreform vor das Bundesverfassungsgericht. Der Abgeordnete Gürpiner hat einen entsprechenden Eilantrag eingereicht. Wie schon die Grünen begründete er den Schritt mit den jüngsten Änderungsanträgen, die sich in der Kürze der Zeit nicht ordentlich prüfen ließen. Die Bundesregierung will das Gesetz am Freitag durch Bundestag und Bundesrat bringen. Tennisprofi Alexander Zverev steht zum ersten Mal im Halbfinale von Wimbledon. Der 29-Jährige hat seinen Angstgegner Taylor Fritz überraschend glatt in 3 Sätzen besiegt und damit eine Serie von 7 Niederlagen gegen den Amerikaner beendet. Einen Monat nach seinem French Open-Sieg greift Zverev am Freitag gegen den Briten Arthur Ferry nach dem Finaleinzug.
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1: Vorsicht auf der B17 Augsburg Richtung Landsberg. Zwischen Königsbrunn Süd und Oberottmarshausen hat es einen Unfall gegeben. Personen sind auf der Fahrbahn. Und zwischen Oberottmarshausen und Kleineitingen ist nach einem Unfall die Richtungsfahrbahn gesperrt. Dort ist auch ein Rettungshubschrauber im Einsatz. Auf der B28 Hittistetten Richtung Neu-Ulm ist zwischen Senden und Neu-Ulm nach einem Unfall der Standstreifen blockiert. Und hier die neuesten Blitzer auf Radio Schwaben. Auf der Augsburger Straße in Nersingen und der Bahnhofstraße in Babenhausen. Auf der Dorfstraße in Offingen sowie der Memminger Straße in Neu-Ulm. Gute Fahrt mit Radio Schwaben.
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1: Diese Stunde ist für alle, die jetzt noch arbeiten müssen.

0: ist 21 Uhr und 24 Minuten. 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
1: Heute Abend haben wir bei uns einen freundlichen Mix aus Wolken und Auflockerungen. In der Nacht ist es meist trocken, dazu kühlt es auf 14 bis 17 Grad ab. Der Radio Schwaben 3-Tage-Trend. Morgen gibt es zwischen Nordschwaben und dem Allgäu erst noch einige Wolken. Am Abend setzt sich aber häufiger die Sonne durch, bei angenehmen 25 bis 28 Grad. Am Freitag ist es noch etwas freundlicher und verbreitet warm. Zum Wochenende hin ist es überwiegend freundlich bis leicht bewölkt, mit ähnlich warmem Sommerwetter. Aktuell meldet Pöttmes 22 Grad und trocken, Erkheim 21 Grad sowie Bissingen 22 Grad.
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1: Vorsicht auf der B17 Augsburg Richtung Landsberg. Zwischen Königbrunn Süd und Oberottmarshausen sind nach einem Unfall Personen auf der Fahrbahn. Und zwischen Oberottmarshausen und Kleineitingen ist nach einem Unfall die Richtungsfahrbahn gesperrt. Ein Rettungshubschrauber ist im Einsatz. Auf der B28 Hittistetten Richtung Neu-Ulm ist zwischen Senden und Neu-Ulm nach einem Unfall der Standstreifen blockiert. Und hier die neuesten Blitzer auf Radio Schwaben. Auf der Augsburger Straße in Nersingen und der Bahnhofstraße in Babenhausen. Auf der Dorfstraße in Offingen sowie der Memminger Straße in Neu-Ulm. Meldet Staus und Blitzer immer per WhatsApp unter 08000 11 82 11.
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1: Wir begleiten euch gut gelaunt durch den Mittwochabend und jetzt mehr 80er, 90er und aktuelle Hits. Freut euch auf Lenny Kravitz mit Fly Away, Forever Young von Alphaville und Britney Spears mit Born to Make You Happy. Und jetzt aufdrehen.

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1: Heute Abend gibt es bei uns einen freundlichen Mix aus Wolken und klaren Abschnitten. In der Nacht lockert es weiter auf. Dazu kühlt es auf 14 bis 17 Grad ab. Und der Wind spielt kaum eine Rolle. Besonders in den Allgäuer Tälern ist die Nacht angenehm frisch. Der Radio Schwaben 3-Tage-Trend. Morgen gibt es zwischen Nordschwaben und dem Allgäu erst noch einige Wolken. Am Mittag und Nachmittag zeigt sich dann häufiger die Sonne, bei 25 bis 28 Grad. Am Freitag ist es noch etwas wärmer und oft freundlich. Zum Wochenende hin bleibt es überwiegend trocken, mit Sonne und Wolken und weiterhin warmen Temperaturen. Aktuell meldet Schwabmünchen 21 Grad und bedeckt, Sonthofen 17 Grad und stark bewölkt und Oettingen 20 Grad.
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4: Es ist 21 Uhr und 57 Minuten.
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5: Ich bin Yves Simon. Bei einer mutmaßlichen Amoktat an einem Gymnasium im oberbayerischen Schongau hat ein 16-Jähriger zwei Mädchen schwer verletzt. Sie schweben aber nicht mehr in Lebensgefahr. Jetzt wird ermittelt. Joshua Heise berichtet für uns.
6: Der Jugendliche war nach Angaben von Bundesinnenminister Dobrindt ein ehemaliger Schüler des Gymnasiums. Er war demnach mit einer Schusswaffe bewaffnet, doch die versagte nach einem Schuss ins Leere. Daraufhin zückte der Teenager ein Messer und griff die Mädchen an. Sie waren wohl zufällige Opfer. Das Tatmotiv ist noch unklar. Der Tatverdächtige war den Behörden zufolge in psychiatrischer Behandlung. Er sitzt jetzt in Untersuchungshaft.
5: Ab morgen können erstmal keine neuen Anträge auf Heizungsförderung mehr gestellt werden. Bis zum 20. Juli gibt es einen Antragsstopp, weil die staatliche Förderbank KfW und das Bundesamt BAFA technisch umgerüstet werden. Ab dem 21. Juli gelten dann neue Förderbedingungen mit weniger Zuschuss für den Einbau von Wärmepumpen und anderen klimafreundlichen Heizungen. Die Teilnehmer des NATO-Gipfels in Ankara haben eine positive Bilanz gezogen. US-Präsident Trump spricht von einer unglaublichen Liebe im Raum, auch wenn er mal wieder die Partnerländer scharf angegriffen hat und Spanien mit einem Ende der Handelsbeziehungen gedroht hat. Auch sein Grönland-Anspruch war wieder Thema. NATO-Generalsekretär Rutte sagt trotzdem, das Bündnis ist aus seiner Sicht stärker und einiger als jemals zuvor. Mit einem überraschend glatten Sieg in 3 Sätzen steht Tennisprofi Alexander Zverev zum ersten Mal in seiner Karriere im Wimbledon-Halbfinale. Der 29-Jährige hat damit seine Niederlagenserie gegen Angstgegner Taylor Fritz aus den USA gebrochen. Am Freitag, da steht Zverev dann dem britischen Außenseiter Arthur Ferry gegenüber.
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1: Vorsicht auf der B17 Augsburg Richtung Landsberg. Zwischen Königsbrunn Süd und Oberottmarshausen nach einem Unfall Personen auf der Fahrbahn. Zwischen Oberottmarshausen und Kleineitingen ist die Richtungsfahrbahn wegen eines Unfalls und Bergungsarbeiten gesperrt. Und hier die neuesten Blitzer auf Radio Schwaben. Auf der Bahnhofstraße in Babenhausen und der Augsburger Straße in Nersingen sowie auf der B12 bei Jengen. Gute und sichere Fahrt.
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1: Ich bin Martina Neu und für Augsburg, Donauwörth oder Sonthofen geht es durch den Mittwochabend. Ich wünsche euch viel Spaß.

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3: Es ist 22 Uhr und 26 Minuten. 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
4: Der späte Abend zeigt sich freundlich bis locker bewölkt. In der Nacht ist es meist trocken, dazu kühlt es auf 15 bis 17 Grad ab. Der Radio Schwaben 3-Tage-Trend. Morgen gibt es zwischen Nordschwaben und dem Allgäu erst noch einige Wolken. Am Nachmittag setzt sich dann häufiger die Sonne durch. Dazu ist es angenehm warm mit 25 bis 28 Grad. Am Freitag überwiegt vielfach freundliches Sommerwetter. Oft scheint die Sonne und die Temperaturen legen noch etwas zu. Zum Wochenende hin ist es überwiegend trocken. Sonnige Abschnitte halten sich weiter und das warme Niveau setzt sich fort. In Rehling 18 Grad bei bedecktem Himmel, in Mindelheim 17 Grad bei starker Bewölkung sowie in Burgau 19 Grad.
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4: Vorsicht auf der B17 Augsburg Richtung Landsberg. Zwischen Königsbrunn Süd und Oberottmarshausen Unfall, Personen auf der Fahrbahn. Zwischen Oberottmarshausen und Kleineitingen ist die Richtungsfahrbahn wegen eines Unfalls und Bergungsarbeiten gesperrt. Es ist nur ein Blitzer gemeldet, auf der Augsburger Straße in Nersingen. Meldet Staus und Blitzer immer per WhatsApp unter 08000 11 82 11.
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4: Für ganz Bayerisch, Schwaben und das Allgäu geht es durch den Mittwochabend. Ich wünsche euch viel Spaß. Und jetzt für euch Smash Mouth mit All Star, Moonlight Shadow von Mike Oldfield und Counting Crows mit Mr. Jones. Viel Spaß.
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1: Die Nacht zeigt sich bei uns noch freundlich, mit lockeren Wolken, meist trockenem Wetter und nur schwachem Wind. Dazu sinken die Temperaturen in der Nacht auf etwa 15 bis 17 Grad. Und der Radio Schwaben 3-Tage-Trend? Morgen gibt es erst noch einige Wolken, am Nachmittag setzt sich dann häufiger die Sonne durch. Dazu ist es angenehm warm mit 25 bis 28 Grad. Am Freitag gibt es noch mehr freundliche Abschnitte und insgesamt etwas wärmeres Wetter. Zum Wochenende hin bleibt das Sommerwetter in Bayerisch-Schwaben und dem Allgäu meist freundlich und warm. In Friedberg 17 Grad und bedeckt, in Obergünzburg 17 Grad und stark bewölkt, sowie in Nördlingen 19 Grad.
0: Es ist 22 Uhr und 58 Minuten. 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
2: Ich bin Yves Simon. US-Präsident Trump hat ja die Waffenruhe mit dem Iran wieder für beendet erklärt und angreifen lassen. Der französische Präsident Macron sieht trotz der neuen Eskalation die Diplomatie noch nicht am Ende. Die 60-Tage-Frist soll erstmal weiterlaufen, meint er. Und Trump hat auch inzwischen bekräftigt, dass die Verhandlungen über Diplomaten weitergehen sollen. Schock im oberbayerischen Schongau. Dort sind bei einer mutmaßlichen Amoktat an einem Gymnasium zwei 13-jährige Mädchen mit einem Messer schwer verletzt worden. Sie schweben aber nicht mehr in Lebensgefahr, wie uns die Polizei mitgeteilt hat. Ein 16-jähriger Ex-Schüler soll der Amokläufer sein. Die beiden hat er wohl zufällig ausgewählt. Laut Innenminister Dobrindt ist der Täter kroatischer Staatsbürger. Näheres ist aber noch nicht bekannt. Nur, dass er in psychiatrischer Behandlung war und jetzt in Untersuchungshaft sitzt. Im Raum Nürnberg-Fürth hat am Abend ein Böschungsbrand den S-Bahn-Verkehr zeitweise ganz schön lahmgelegt. Das Feuer war zwischen Fürth-Fach und dem Klinikum Fürth ausgebrochen. Bis alles wieder gelöscht war, sind anderthalb Stunden vergangen, wie wir von der Deutschen Bahn hören. So lange konnten weder S-Bahnen noch andere Züge an der Stelle langfahren. Auch jetzt kommt es noch zu Verspätungen. Betroffen ist insbesondere die S1 zwischen Bamberg und Hersbruck. Die mexikanische Fußball-Ikone Rafael Márquez wird neuer Nationaltrainer. Der ehemalige Barcelona-Profi und Assistenzcoach übernimmt nach dem WM-Ausscheiden im Achtelfinale gegen England das Amt vom bisherigen Trainer Aguirre. Er soll das Team mit Blick auf die nächste WM wieder fit bekommen. Die ist dann im Jahr 2030, also in 4 Jahren. Mexiko hatte das Achtelfinale vor heimischer Kulisse im Aztekenstadion gegen England mit 2:3 verloren.
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1: Ihr habt freie Fahrt, es gibt keine Verkehrsbehinderungen. Geblitzt wird nur an einer Stelle, auf der Augsburger Straße in Nersingen. Die kostenfreie Verkehrs- und Blitzer-Hotline 08000 11 82 11.
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1: Ich bin Martina Neu. In dieser Stunde kommt der Soundtrack für euren Abend.

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1: Es ist 23 Uhr und 26 Minuten. 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
2: Heute Nacht lockert es bei uns nur zögerlich auf. Dazu bleibt es meist trocken bei 14 bis 17 Grad bis zum frühen Morgen. Der Radio Schwaben 3-Tage-Trend. Morgen erst viele Wolken. Zwischen Nordschwaben und dem Allgäu setzt sich später mehr und mehr die Sonne durch. Am Abend ist es freundlich und warm mit 25 bis 28 Grad. Am Freitag geht es ähnlich weiter, dann oft schon von früh an sonniger und noch etwas wärmer. Am Samstag bleibt der freundliche Eindruck bestehen. Dazu hält sich das sommerlich warme Wetter. In Neusäß 15 Grad. In Wertach 17 Grad bei wolkenlosem Himmel. In Krumbach 17 Grad bei leichter Bewölkung.
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2: Ihr habt freie Fahrt. Derzeit gibt es keine Verkehrsbehinderungen. Wir haben nur einen Blitzer vorliegen auf der Augsburger Straße in Nersingen. Gute Fahrt mit Radio Schwaben.
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2: Ich bin Martina Neu und jetzt kommt der Soundtrack für euren Abend.

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2: Zum Start in diese Nacht lockert es bei uns zeitweise auf. In den kommenden Stunden bleibt es meist trocken. Die Luft kühlt auf etwa 15 bis 17 Grad ab. Vor allem in den Tälern hält sich stellenweise noch mehr Bewölkung. Der Radio Schwaben 3-Tage-Trend. Morgen gibt es oft noch viele Wolken. Am Nachmittag wird es freundlicher und trocken. Später zeigt sich verbreitet die Sonne bei 25 bis 28 Grad. Am Freitag geht es mit viel Sonnenschein und noch wärmerer Luft weiter. Zum Wochenende hin setzt sich das freundliche und warme Sommerwetter zwischen Nordschwaben und dem Allgäu fort. In Stadtbergen 15 Grad. In Buxheim 18 Grad bei wolkenlosem Himmel. In Burtenbach 17 Grad.
0: Es ist 23 Uhr und 56 Minuten. 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
3: Ich bin Yves Simon. Die NATO-Länder haben der Ukraine beim Gipfel in Ankara weitere Militärhilfen von 140 Milliarden Euro bis Ende des nächsten Jahres zugesagt. In der Schlusserklärung wird Russland auch langfristig noch als Bedrohung bezeichnet. Gleichzeitig soll das Bündnis modernisiert werden, mit mehr Verantwortung für Europa und auch für Kanada. Verteidigungsminister Pistorius betont, dass der Gipfel aus seiner Sicht klar gezeigt hätte, die NATO ist handlungsfähig und geschlossen. Nach dem Messerangriff am Gymnasium im oberbayerischen Schongau sitzt der Schock bei den rund 800 Schülern noch tief, genauso in der 12.000 Einwohnerstadt. Noch am Abend hat sich Bundesinnenminister Dobrindt ein Bild der Lage gemacht. Zwei 13-jährige Mädchen sind schwer verletzt worden, sie schweben aber nicht mehr in Lebensgefahr. Sie waren zufällige Opfer, wie es heißt. Der mutmaßliche Täter ist ein 16 Jahre alter ehemaliger Schüler des Gymnasiums, Kroate, und er war früher schon in psychiatrischer Behandlung.
4: Ich darf sagen, dass ich tief beeindruckt bin davon, wie hier Lehrkräfte, wie hier Schüler miteinander in dieser schrecklichen Situation agiert haben, dafür gesorgt haben, dass Schlimmeres verhindert werden konnte und es möglich war, wenige Minuten nach der ersten Schussabgabe und der Alarmierung den Täter auch zu stoppen.
3: Bundesinnenminister Dobrindt. Viele der 800 Schüler stehen noch unter Schock. Sie werden von Seelsorgern betreut. Mit Hilfe künstlicher Intelligenz will die Deutsche Bahn ihre Kundenkommunikation ordentlich aufpolieren. Die KI soll die Passagiere demnächst schneller darüber informieren, welche Züge sich um wie viel verspäten könnten. Es ist das letzte von insgesamt 3 Maßnahmenpaketen der Bahn. Die ersten beiden sollten für mehr Sicherheit und Sauberkeit an den Bahnhöfen sorgen und auch für mehr Komfort in den Fernzügen. Im Bremer Weserstadion ist bei Bauarbeiten eine tragende Betonstütze an der Tribüne neben der Ostkurve zerbrochen. Daraufhin sind Teile des Oberrangs eingestürzt. Verletzt wurde zum Glück niemand. Jetzt prüft der Verein erstmal den Schaden und hofft, dass die Tribüne bis zum Bundesligastart im August wieder fit wird.
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2: Radio Schwaben wünscht euch weiterhin gute Fahrt. Im Moment läuft der Verkehr ohne Störungen und Blitzer.
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0: Es ist 0 Uhr und 26 Minuten. 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
1: Mild geht es durch die Nacht. Am frühen Morgen ziehen noch einige Wolken durch, später lockert es mehr auf und am Mittag setzt sich verbreitet die Sonne durch. Die Temperaturen sinken bis zum Start in den Tag auf etwa 14 bis 17 Grad. Der Radio Schwaben 3-Tage-Trend. Morgen gibt es nach frischem Beginn in Bayerisch-Schwaben und im Allgäu viel Sonne. Am Nachmittag wird es warm mit 28 bis 30 Grad. Am Samstag ist es meist heiter und noch etwas wärmer. Zum Wochenende hin hält das freundliche Sommerwetter an. Nur vereinzelt ziehen wieder mehr Wolken durch. Im Moment in Mering 16 Grad. In Bad Grönenbach wolkenlos bei 16 Grad. In Gundelfingen wolkenlos bei 16 Grad.
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1: Aktuell sind uns keine Verkehrsbehinderungen und keine Blitzer bekannt. Weiterhin eine gute Fahrt.
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1: Zum Start in diese Nacht lockern die Wolken mehr und mehr auf. In den nächsten Stunden ist es meist trocken. Dazu sinken die Temperaturen auf etwa 14 bis 17 Grad. Morgen ist es erst freundlich, später setzt sich verbreitet die Sonne durch und am Nachmittag ist es warm bis heiß mit 28 bis 30 Grad. Der Radio Schwaben 3-Tage-Trend. Morgen also viel Sonne und nur lockere Wolken. Am Samstag geht es ähnlich weiter, oft heiter und noch etwas heißer. Und zum Sonntag bleibt das Sommerwetter in Bayerisch Schwaben und dem Allgäu insgesamt bestehen. Mit Sonne und zeitweise mehr Wolken. Momentan haben wir in Königsbrunn 16 Grad, in Kaufbeuren 17 Grad bei leichter Bewölkung sowie in Illertissen 19 Grad bei leichter Bewölkung.
0: Es ist 0 Uhr und 59 Minuten. 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
2: Ich bin Yves Simon. Bundesinnenminister Dobrindt hat am Abend das oberbayerische Schongau besucht, wo vorher ein 16-jähriger Ex-Schüler zwei 13-jährige Mädchen schwer verletzt hat. Er hat erst einen Schuss aus einer Waffe abgegeben. Nachdem die Waffe dann aber im weiteren Verlauf der Tat versagt hat, griff er zu einem Messer und hat damit zugestochen. Die zwei Schülerinnen waren offenbar die ersten, die ihm in die Quere gekommen sind. Beide sind inzwischen außer Lebensgefahr, heißt es von der Polizei. Der Amokläufer sitzt in Untersuchungshaft. Er ist kroatischer Staatsbürger, wie es heißt, und war schon einmal in psychiatrischer Behandlung. Die Ermittlungen laufen. Wer darüber nachdenkt, sich eine neue Heizung einbauen zu lassen, dürfte sich darüber nicht sonderlich freuen, denn ab dem 21. Juli gelten neue Förderrichtlinien. Der Haushaltsausschuss senkt die maximal förderfähigen Kosten von momentan 30.000 Euro auf dann nur noch 28.000 Euro. Und auch der Bonus für einen schnelleren Austausch, der wird schrittweise reduziert und die Zuschüsse werden stärker nach Einkommen gestaffelt. Bis zum Inkrafttreten der neuen Regel gilt jetzt erstmal ein Antragsstopp, also jetzt noch schnell handeln, bringt auch nichts. Jetzt in der Nacht hat das US-Militär eine neue Welle von Angriffen gegen den Iran gestartet. Laut dem zuständigen Regionalkommando sollen damit die Fähigkeiten des Iran eingeschränkt werden, den Schiffsverkehr in der Straße von Hormuz zu stören. Schon gestern waren mehr als 80 Ziele im Iran von den USA angegriffen worden. Die Bundeswehr soll in Zukunft auch im Weltall kriegstüchtig werden. Nach Recherchen von WDR, NDR und Süddeutscher Zeitung sollen dazu nächstes Jahr 4 deutsche Testsatelliten ins All gebracht werden. Ziel dieser Satelliten soll es sein, andere Satelliten auszuspionieren und sie können die dann sogar stören. Das ist zumindest der Plan.
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1: Ruhiger und störungsfreier Verkehr im Sendegebiet. Und uns liegt nur ein Blitzer vor, auf der Kaufbeurer Straße in Kempten. Kommt's gut an.
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0: 20 Grad. Am Samstag geht es ähnlich weiter, oft heiter und nochmals etwas wärmer. Zum Sonntag bleibt es insgesamt freundlich und warm mit nur wenigen Wolken. In Bobingen 14 Grad, in Lindau wolkenlos bei 18 Grad, in Monheim leicht bewölkt bei 17 Grad.
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0: Uns liegen im Moment keine Staus und Behinderungen vor. Und uns liegt nur ein Blitzer vor, auf der Kaufbeurer Straße in Kempten. Kommt's gut an.
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1: In der Nacht lockert es zwischen Donau und den Alpen nur zögerlich auf. Die Werte liegen meist zwischen 15 und 18 Grad. Heute ist es zunächst teils wolkig, teils klar. Am Vormittag zeigt sich öfter die Sonne. Am Nachmittag ist es in Bayerisch-Schwaben und dem Allgäu verbreitet freundlich und warm. Dazu weht nur ein schwacher bis mäßiger Wind. Der Radio Schwaben 3-Tage-Trend. Morgen gibt es viel Sonne und nur wenige Wolken. Dazu ist es mit 27 bis 30 Grad spürbar wärmer. Am Samstag setzt sich das freundliche und sehr warme Sommerwetter fort. Zum Wochenende hin bleibt es auch am Sonntag meist trocken, sonnig und nur leicht wechselhaft. Im Moment haben wir in Affing 13 Grad bei leichter Bewölkung. In Bad Hindelang 13 Grad sowie in Neu-Ulm 13 Grad und wolkenlos.
0: Es ist 1 Uhr und 57 Minuten. 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
2: Ich bin Yves Simon. Das ist eine Tat, die sprachlos macht. Nach einem Messerangriff an einem Gymnasium im oberbayerischen Schongau hat sich am Abend auch Bundesinnenminister Dobrindt ein Bild der Lage gemacht. Zwei 13-jährige Mädchen sind bei der Attacke schwer verletzt worden. Sie schweben aber zum Glück nicht mehr in Lebensgefahr. Der mutmaßliche Täter ist erst 16, Ex-Schüler, und er hatte erst versucht, einen Schuss abzugeben. Dann hat die Waffe aber versagt und er ist dann mit einem Messer auf die Mädchen losgegangen.
3: Der Täter ist ein ehemaliger Schüler des Gymnasiums. Er ist ausländischer Staatsangehöriger, EU-Bürger, kein Fluchthintergrund.
2: Innenminister Dobrindt, der Tatverdächtige, war offensichtlich in einer psychischen Ausnahmesituation. Weniger Bürokratie. Lange waren die Anträge auf Kindergeld oder auch auf Elterngeld mit einem regelrechten Wust an Formularen verbunden. Das aber soll jetzt einfacher werden. Das Kindergeld, das soll in Zukunft zum Beispiel komplett ohne Antrag ausgezahlt werden. Es reicht einfach die Meldung beim Standesamt, die ist ja sowieso Pflicht. Oft übernimmt das auch die Klinik, wo das Kind zur Welt gekommen ist. Dann soll das Geld automatisch fließen. Genau so will es heute der Bundestag beschließen. Im Raum Nürnberg-Fürth hat es am Abend erhebliche Probleme mit der Bahn gegeben. Schuld war ein Böschungsbrand, der ist inzwischen aber gelöscht. Das Feuer war entlang der Gleise zwischen Fürth-Fach und Fürth-Klinikum ausgebrochen. Rund anderthalb Stunden konnten keine Züge fahren. Unter anderem Regionalzüge zwischen Nürnberg und Bamberg waren betroffen. Genauso die S-Bahn-Linie 1. Erst vor kurzem hat Alexander Zverev ja die French Open gewonnen und damit seinen ersten Grand-Slam-Titel überhaupt. Jetzt steht der Hamburger nach einem klaren Sieg im Wimbledon-Viertelfinale zum ersten Mal im Halbfinale von London. Der French Open-Champion hat auch noch gegen seinen bisherigen Angstgegner deutlich gewonnen, gegen den US-Amerikaner Taylor Fritz. Erstmal mit 6:4 und nochmal 6:4 im zweiten Satz und dann im letzten sogar mit 6:2. Morgen trifft der 29-Jährige dann auf den britischen Außenseiter Arthur Ferry.
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1: Vorsicht auf der A7 Ulm Richtung Füssenreute. Am Kreuz Memmingen auf der Überleitung zur A96 Richtung Lindau liegt ein toter Dachs auf der Fahrbahn. Und uns liegt nur ein Blitzer vor, auf der Kaufbeurer Straße in Kempten. Kommt's gut an.
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